Wunderschön. Caramba, Byte FM. Ich hoffe, es geht euch gut. Das Ganze habe ich begonnen mit einem Track aus dem letzten Jahr, der heißt Panic Attack und kommt von dem Musiker Andy Bell und dessen Soloalbum Pinball Wanderer. Auch auf die Gefahr, dass ich schon häufiger gesagt habe, Andy Bell ist aktuell Bassist bei Oasis, Kopf der Gruppe Ride und ein beeindruckender Solo-Artist ebenfalls. Und hier verklungen ist gerade die US-Amerikanerin, die ich eigentlich an dieser Stelle hatte stoppen wollen. Es ist die Motte aus dem All, die Space Moth. Als solche hat sie vor wenigen Wochen ein wirklich gutes Album veröffentlicht, aus dem ich gerade hier Musik gespielt habe, Inward Eye. So heißt dieses Album von Space Moth, das sich musikalisch so im Bereich Shoegazer-Musik, Krautrock bewegt, wie das vielleicht gerade auch ganz gut zu hören war. Mal schauen, wohin die Reise geht heute. Das hier ist das UK-Duo Gorgon City. Die machen wirklich richtig gute Tracks. Ihr zurückliegender Titel 5 AM at Bagley's zum Beispiel ist bis heute einer meiner Favoriten in diesem Genre. Aber der hier kann's auch, brand new. Oracle heißt der Titel von Gorgon City und featuret die gefragte Sängerin Jam Cooke.

Ich möchte hier wirklich keine allzu plumpen Brücken bauen. Der Titel, den wir hier langsam hinwegfaden hören, heißt tatsächlich Oracle, obwohl unentwegt Miracle besungen wird. Und der Zufall, es ist wirklich ein Zufall, will es, dass wir genau damit weitermachen mit Miracle, einem Duo,

Miracle ist ein Duo mit Sitz in UK. Einer der beiden, Steve Moore, war in seinem früheren Leben eine Hälfte der Post-Rock-Band Zombie. Der andere heißt Daniel O'Sullivan, hat schon seine Stimme auch der Formation Sun Orb, kurz Sun, geliehen. Und vor diesem Hintergrund ist das sehr zugänglich, was Miracle auf ihrem neuen Album hier herbeizaubern. The Living Likeness of My Electronic Demon ist vor kurzem erschienen. Ich finde das ein ganz beeindruckendes Werk, das, wie die Schlusssequenz hier zeigt, durchaus auch so leicht ätherisch ambiente Passagen aufweist.

0: Wir sind hier bei Karam auf Bald FM. Gerade haben wir einen Song aus dem brandneuen, an diesem Wochenende erscheinenden, / erschienenen Album der Leeds Post-Punk-Band Yard Act gehört. Das Album heißt You're Gonna Need a Little Music. Und das hat in Teilen eine dermaßen rebellisch räudige Kraft, wenn ich das vielleicht mal so sagen darf, dass mich zum Beispiel der gerade gehörte Titel von Yard Act irgendwie auf Umwegen dann doch an eine Band erinnert hat, die ich damals unfassbar als Teenager noch bewundert habe, eben auch mit ihrer Power, mit ihrer Kraft, mit ihrer mitreißenden Art und Weise, die Edgar Broughton Band, die Zeit ihres Lebens immer den eben gehörten Song Out Demons Out gewissermaßen so als Slogan-Song mit im Programm hatte. Ich habe die Band sogar als 14-, 15-jähriger Teenager damals sehen können und war zutiefst beeindruckt. Und ich finde, kaum ein Song, den ich in letzter Zeit gehört habe, kommt der Edgar Broughton Band mitsamt ihrer rohen Kraft so nah, wie der gerade gehörte. Überhaupt ist das neue Album von Yard Act unfassbar gut und das überrascht mich, denn die ersten zwei Singles fand ich so eher lau. Aber einmal mehr sieht man bzw. hört man, wie solche Songs im Albumkontext wirklich maßlos gewinnen können und sich super einfügen. Ich erlaube mir einfach mal, einen weiteren Song aus diesem Yard Act Album zu spielen, der so ein bisschen vielleicht die andere Seite der Kerze zeigt, die hier brennt an beiden Enden eben, da nämlich mit Einflüssen durchaus aus Soul und Disco und wirklich großartig massiven Sounds, wenn man so will, klasse, was Yard Act auf diesem Album hier fabriziert. Gucken wir mal. Ja.
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haben wir bei der FM zwei Titel aus dem neuen Album von Jarbeck. Ganz ehrlich, ohne Scheiß, ich bin begeistert. Hier kommt ein neuer Track der mexikanischen Produzentin Girl Ultra, Denise.

Die ist klasse. Girl Ultra. Denise. Wir sind hier bei Caramba auf Byte FM. Mit eindeutig politischen Botschaften tue ich mich traditionell schwer, weil es ja alle nur denkbaren Möglichkeiten der Widerrede geben könnte, die aber in einer Sendung wie dieser dann natürlich nicht zum Zug kommen würden. Deshalb ist die Grenze zu, sagen wir mal, einer Form von Selbstherrlichkeit oder Überschätzung der eigenen Person immer etwas groß, zumal wenn man hier ohne große Manuskripte das erzählt, was zu erzählen ist. Und das zielt natürlich auf den neuen Song von Danger Dan, der heißt Keine Angst, ist über 7 Minuten lang und ich muss gestehen, ich habe ihn auch noch gar nicht gehört. Ich will also weder im positiven noch im negativen Sinne irgendwas über diesen Song sagen und es gibt einen zusätzlichen Grund, dass ich das nicht tue. Denn ich habe mich in den vergangenen Tagen wirklich eine ganze geraume Zeit lang

mit dem Schauspieler und Kabarettisten Uwe Steimle beschäftigt, den, als ich ihn irgendwann einmal entdeckte in einem Polizeifilm, ich ganz großartig fand. Überragender Schauspieler, sehr eigen und wirklich durch und durch interessant. Irgendwann tauchte er dann im Kontext der Partei Die Linke auf, neuerdings im Kontext der AfD, wo er vor wenigen Tagen in Dessau auf einer AfD-Wahlveranstaltung wirklich Dinge vom Stapel gelassen hat in Richtung Merz und Merkel, die ich unfassbar finde und die meines Wissens auch die Staatsanwaltschaft, wie auch immer, auf den Plan gerufen haben inzwischen. Aber völlig unabhängig davon habe ich mich gefragt, was muss im Leben von Uwe Steimle eigentlich passiert sein, dass er so von der einen Richtung in die andere gedriftet ist. Deshalb erlaubt einfach, dass ich an dieser Stelle mal eine Band spiele, die in solchen und anderen Dingen schon immer den richtigen Ton treffen konnte.

Ganz tolles Album. Alan Alien aus Berlin, die man mit Fug und Recht als Techno-Legende bezeichnen darf, hat ein neues Album veröffentlicht. Das hat sie geschafft, neben ihrer vermutlich ganzen Arbeit als DJ und für ihr Label B-Pitch Control. Das Album heißt New Life. Aus diesem Werk habe ich gerade den Titel Steh auf gespielt. Am letzten Sonntag hat mich ein sehr guter Freund angerufen. Wir kennen uns schon ewig und drei Tage. Geht zurück bis in die 70er Jahre. Er war in Berlin gewesen und die Art und Weise, wie er sprach, wie er euphorisch war und die Stimme regelrecht so etwas höher stellte, hatte ich ewig nicht mehr an ihm erlebt. Hintergrund waren die Konzerte von The Cure in der Berliner Wuhlheide, von denen er eins erwischt hatte, das am Samstag wohl. Und das hatte ihn dermaßen euphorisiert, das steckte mich hunderte von Kilometern entfernt, regelrecht an. Deshalb erlaube ich mir einfach mal, weil ich mir vorstellen könnte, der oder die ein oder andere unter euch war vielleicht da oder hat von dem Konzert oder den Konzerten irgendwie Notiz genommen.

Why Can't I Be You? The Cure haben wir eben gehört. Und das hier ist eine fünfköpfige neue Band, vergleichsweise neue Band aus Melbourne, Australia. Radio Free Alice, neuer Song Lunch Money, den ich gerade gespielt habe. Ich schaue gerade hier auf 6 bis 7 verschiedene Orte und Plätze. Stelle fest, ich muss Ciao sagen. Bedanke mich für eure Aufmerksamkeit, wünsche euch alles Liebe und Gute und freue mich natürlich, wenn wir uns bei Gelegenheit hier wieder hören können in einem kleinen Theater bei FM. Caramba, wir haben auch ein Album der Woche. Kommt von der dreiköpfigen Londoner Formation App und heißt Shallow Heads. Alles Liebe, alles Gute. Ciao.

0: 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Es ist 3 Uhr.
1: Und damit Zeit für Ein Topf aus Gold hier auf Bite FM. Am Mikrofon begrüßt euch Diviam Hoffmann.

So, jetzt reicht es aber auch mal. Hier dieses cheesy Saxophon ist nicht ganz meins. Vorher aber toll, dieser Song von Kool and the Gang, Too Hot. Toll, diese Orgel bzw. das elektrische Piano, Fender Rhodes wahrscheinlich, und der Bass von Robert Cool Bell, die Brüder Robert und Ronald Bell. Ronald hier am Saxophon, Robert am Bass, haben auch die meisten Songs geschrieben für Cool and the Gang.

It's too hot, das dachten wir uns doch alle in den letzten Wochen mal, auch wenn das hier definitiv auch eine sexuelle Komponente bei Kool & The Gang hat. Sie singen aber auch It's too hot, baby, we gotta run for shelter, gotta run for shade. Wir müssen uns also Schutz suchen vor der Hitze. Das klingt ja schon regelrecht apokalyptisch, den allerapokalyptischsten Song aber über Hitze und über den Klimawandel hat vor ein paar Jahren Anoni aufgenommen, 4 Degrees.

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Die Tiere, die Kolosse, die in der Wüste verenden, weil die Temperaturen so sehr steigen. Nur 4 Grad Erderwärmung, nur in Anführungsstrichen. Davon singt Anoni hier in ihrem Song 4 Degrees, veröffentlicht 2015 im Zuge der Pariser Klimakonferenz, wo WissenschaftlerInnen vor einer Erderwärmung von 4 Grad gewarnt haben. Jetzt sehen wir schon ein bisschen, wohin das geht mit den Hitzerekorden, die wir Ende Juni schon gebrochen haben. Das klingt apokalyptisch, hier auch bei Anoni, und ist es ja auch, wenn man sich die Fakten zum Klimawandel anschaut. Genau darum geht es hier heute in Ein Topf aus Gold, um die Hitzewelle in all ihren Aspekten. Erstmal bleibt es dabei apokalyptisch. Es geht um apokalyptischen Tanz hier bei Zinn.

wenn alles ganz langsam wird und schwer, die melancholische Betrachtung der Hitzewelle von Lindsay Jordan alias Snail Mail von ihrem Album Lush aus dem Jahr 2018. Noch melancholischer geht es im nächsten Song zu, die Nerven.

Für immer eins der besten Cover aller Zeiten und der besten Übertragungen ins Deutsche. Das hat ja eine lange Tradition, anderssprachige Songs auf Deutsch neu aufzunehmen. Vor allem im Schlager hat das eine lange Tradition und vor allem um ein größeres Publikum zu erreichen und mehr Schallplatten zu verkaufen in den 60er Jahren. Bei den Nerven und ihrem Lana Del Rey Cover, das wir gerade gehört haben, ist das natürlich nicht die Ambition gewesen. Ein Topf aus Gold hört ihr heute mit Songs zur Hitze, wo es jetzt etwas Abkühlung gibt.

Ein Sommerklassiker, wenn man so mag. Let's Get Cool in the Pool von Holger Çukay, Bassist und Gründungsmitglied der Band Can, hier gerade solo gehört aus dem Jahr 1979. Ums Schwimmen geht's auch im nächsten Song, allerdings nicht im Pool und mit düsterem Twist bei Frank Ocean, der sein Auto ins Meer fahren will. Swim Good.

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1: Das hier ist Beyoncé mit einem hitzigen Song Heated von ihrem Dance-Album Renaissance. Vor kurzem gab es ja das erste Lebenszeichen von Beyoncé seit ihrem Country-Album vor ein paar Jahren. Ein recht konventionelles Lebenszeichen, der Song Morning Dew Donk, der schon lange als Snippet existiert hat und aus den Aufnahmen zu ihrem zweiten Album B-Day stammt. Dieses wird an Beyoncés Geburtstag bald am 4. September neu aufgelegt. Heated aber, haben wir gehört, aus dem, wie ich finde, viel interessanteren und spannenderen Album Renaissance aus dem Jahr 2022. Aber das zusammen mit dem Country-Album ja immerhin Teil einer Trilogie. Das heißt, eins fehlt noch und uns erwartet noch mindestens ein neues progressives Album von Queen Bee.

Eine kleine EP about Kälte and the Heat. So hat Fofi 50 eine EP genannt im Jahr 2023 zwischen Album Nummer 1 und Album Nummer 2. Eine EP about Kälte and the Heat. Es sind tatsächlich nur zwei Songs darauf. Einer heißt Warum so kalt und fragt, warum die Gefühle so kalt sind. Und einer heißt So heiß, heiß, gerade gehört. Ihr hört Ein Topf aus Gold hier auf Byte FM, heute mit Musik zur x-ten Hitzewelle dieses Jahres. Das hier ist Upsilon, der in einen ganz bestimmten Sommer zurückreist.

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1: Das Sommermärchen 2006 holt Ypsilon immer wieder ein, nicht nur die WM 2006, wo Ypsilon tatsächlich Kanak auf Ballack reimt, sehr schöner Reim, sondern auch die NSU-Morde, vor allem der Tod von Mehmet Kubaschik, den hat er hier verarbeitet, deren Tochter er 2025 hinter einer Bühne trifft. Sommermärchen von Ypsilon. Ich habe den Song gerade nicht zum ersten Mal gespielt und nicht zum ersten Mal fällt es mir sehr schwer, danach weiterzumachen und einen nächsten Song auszuwählen, der nach dem gerade Gehörten überhaupt laufen kann. Darum überlasse ich Ypsilon die Aufgabe jetzt selber, denn sein neues Album kommt am 24. Juli raus. Und darauf zu hören ist nicht nur der Song Sommermärchen, den Ypsilon schon vorab einige Monate vor der diesjährigen Fußball-WM veröffentlicht hat, sondern auch einige neue Songs, zum Beispiel dieser hier namens Null.
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Sleep, Sleep. Noch so eine Sache, die man bei Hitzewellen besonders gut machen kann. Oder besonders schlecht vielleicht auch, das Schlafen. Jedenfalls schön einlullend ist der Sound hier von This Heat. This Heat, eine Band aus Großbritannien. Zu ihren Vorbildern gehörten unter anderem Can. 1977 hat John Peel in seiner Radiosendung die ersten Demoaufnahmen gespielt. Kurz darauf das erste Album erschien, 1981. Dann das zweite und letzte, auf dem sie bei ihrem seltsam verspulten Sound geblieben sind. This Heat, das zweite Album von This Heat. Davon gehört haben wir Sleep.

Aus Victoria, British Columbia, kommt diese Band Freak Heat Waves, freakige Hitzewellen also. Aber interessant an diesem Song ist für mich vor allem der Gesang, und der stammt von Cindy Lee, ebenfalls aus Kanada und eng mit Freak Heat Waves verbandelt. Cindy Lee ist das Alias von Patrick Fliegel. Als Cindy Lee tritt Patrick Fliegel allerdings als Frau auf, female presenting, und hat sich da ja auch eine weiblich zu lesende oder weiblich zu hörende Stimme und ein weibliches Alias gegeben, wobei er weiterhin im Privatleben als Mann lebt. Was ein bisschen an Drag erinnert, hat aber sonst überhaupt nichts mit dieser Kunstform zu tun, sondern lediglich mit einem Ausprobieren von Geschlechterrollen und ihren angeblichen Grenzen. Für Patrick Fliegel alias Cindy Lee ist diese Art der Performance allerdings etwas sehr Grundlegendes und gar nicht so eine große Novelty, gar nicht so etwas Besonderes, wie er im Interview sagt. Es ist für ihn einfach eine Möglichkeit, sich selbst darin zu bestärken, etwas zu tun, das er, Zitat, liebt, aber sich oft sonst vorenthält. Cindy Lee hat vor einigen Jahren das große Album Diamond Jubilee veröffentlicht mit nicht weniger als 32 Songs. Mit einem davon, einem 6-minütigen Song, geht es raus aus dieser Sendung. Das war ein Topf aus Gold für heute. Viel Spaß mit dem weiteren Programm von Byte FM und vielen Dank fürs Zuhören in der vergangenen Stunde, sagt Diviam Hoffmann.

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1: Das ist, denke ich, ein besonders cooler Kickoff für den Planet Groove heute Abend mit Bobby Womack, 110th Street im Groove Corporation Remix. Willkommen auf dem Planet Groove mit Johannes Petzold. Schön, dass ihr dabei seid.

Die Groove Corporation, die solch großartige Remixe produziert, hat ihren Sitz in Birmingham im sogenannten Elephant House. Bobby Womack, Cross 110th Street. Apropos Bobby Womack, die sind seine Nichten. Die Womack Sisters mit neuer Single, mit einem Fade.

The Womack Sisters, If I'll Let You, nicht nur mit Bobby Womack verwandt. Dazu sind Womack und Womack ihre Eltern und der Großvater Sam Cooke. Da darf man sich aufs Album freuen, erscheint Mitte August. Auch Saigon Soul Revival aus Ho Chi Minh Stadt sind auf die Zielgerade ihres neuen Albums eingebogen. Soul und vietnamesische Klänge aus den 60ern, Song um Song unwiderstehlich.

0: Saigon Soul Revival, das Ezra Collective, gehört zum Londoner Universum von Afrobeat, Funk und Jazz. Das neue Album Here, Because of Hope, hat Anklänge eines Konzeptalbums. Ezra Collective wollen den Weg der Black Music erforschen, von Afrika in die Karibik und weiter nach Großbritannien. Die neue Single Well Organized hat alles davon. Einen Afrobeat, karibische Steeldrums und Sängerin Lila Aiki aus Jamaica und ein Intro, inspiriert von Max Romeos Chase the Devil.
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0: Esra Collective und Lila Ikeas Jamaica. Es ist Sommer. Es ist Sweet Reggae Time More Than Ever. Dies ist The Original Creator of Reggae Music, Bob Marley und die Wailers, zu ihrer Hochzeit Mitte der 70er, live aufgenommen in London.
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0: Bob Marleys Trenchtown Rock mit den i3s, Judy Mowat, Marcia Griffiths und Rita Marley. Wow. Und mit den Wailers. Die Band im 50. Jahr ihres Bestehens, bei allen Abgängen, Todesfällen, immer noch direkt aus dem Herzen der Reggae-Geschichte, im August mit Konzerten in Deutschland zu Besuch. Den folgenden Track von einem Marley habe ich jüngst schon mal gespielt hier auf dem Planet Groove. Der ist einfach cool. Damien Marley und Eminem. Ich empfehle das Video dazu. Da hat man noch so ein bisschen mehr von Eminem. Auch da wird aber nicht richtig klar, was der Beitrag genau vom Rapper ist. Den hört man auf jeden Fall nicht. Dazu ist das auch kein offizieller Release. Egal, Mighty Track, Reggae is Life.
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Damian Marley und ein bisschen Eminem dazwischen, Reggae is Life. Das hier ist der Crazy Man of Reggae Music, das Genie, der Dubmaster Lee Scratch Perry. Von seinem letzten offiziellen Album vor seinem Tod 2019, aufgenommen an 3 Tagen in Berlin mit dem Duo Mouse on Mars, erstaunlich verspielt und hopsig im Track To The Rescue. 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

Lee Scratch Perry und Mouse on Mars to the Rescue. Das Album Spatial No Problem. Ihr seid auf dem Planet Groove, auf den Offbeats of Sweet Reggae Music. Da nehme ich euch zurück mit in die 60er Jahre nach Jamaica zu einer der ersten Frauen, die sich in der Männerdomäne Reggae Music durchsetzen konnten, Phyllis Dillon.

Phyllis Dillon, The Queen of Rocksteady und Hey Mr. Don't Touch Me Tomato. Ziemlich offensichtlich, es geht hier nicht um Tomaten auf dem Markt. Auch das sind die 60er, 70er, na eher 70er. Wir sind im Libanon. Siad Rabbani aus berühmter Musikerfamilie lässt alles auf sich zukommen. Klassik, Jazz, Funk, auch Bossa Nova. Siad Rabbani ist Wegbereiter des Oriental Jazz. Vor ziemlich genau einem Jahr starb Siad Rabbani. Posthum release gerade sein 85er Album Anna Mushkafar.

Ashu Adamabada, das war Siad Rabani aus dem Libanon. Ein bisschen hinhören und die Bossa-Einflüsse sind da im Track gut zu hören. Die Thievery Corporation aus Washington, neben Chillout, Reggae, Latin Touches, die haben ihre Passion für Bossa ausgelebt auf ihrem Album Saudati.

Thievery Corporation und Soline Chita vom Album Saudade mit Gastsängerin Elin Melgarejo, Schwedin, Tochter einer Irin und eines Peruaners. Dann ging sie nach New York, ließ sich zur Sängerin ausbilden und ist hier gleich nochmal an der Seite der Thievery Corporation zu hören.

Corporation und Elin Melgajero und Para Sempre, Eric Hilton und Rob Garza von der Thievery Corporation, sowas von vielseitig. 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Thievery Corporation und Un Simple Histoire.

Thievery Corporation, Un simple histoire. Thievery Corporation, Anfang August in Deutschland mit Konzerten in Köln, Hamburg und Berlin, präsentiert von Byte FM. Ich bin da im Urlaub, aber man kann bekanntlich nicht alles haben. Dafür sitze ich irgendwo am Wasser. Wasser, genau. Underwater. The underwater world of Jacques Cousteau. Einmal mehr im Groove Corporation Remix.

Push Push, The Underwater World of Jacques Cousteau im Groove Corporation Remix, ein dritter, ein letzter Groove Corporation Mix aus Birmingham, bringt mich und euch gleich zur vollen Stunde. Bim Sherman und Ghetto Prayer ist der Song, den die Groove Corporation einmal mehr zu neuen Höhen und Tiefen geführt hat. Wer sagt, türlich, türlich, sicher dicker? Klar, das Bo. Stylemaster für Hip-Hop aus dem Norden und gleich mit seinen Fave-Tracks im Gastspiel bei Byte FM zu hören. Ich bedanke mich für die gemeinsame Zeit hier auf dem Planet Groove. Mein Name ist Johannes Petzold.

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1: Ihr hört den Standard auf Byte FM mit Niklas Holle. Und die heutige Stunde wird nicht rund. Zumindest vom Takt her. Kein Four on the Floor, sondern die ungeraden Takte verdienen heute exklusiv unsere Aufmerksamkeit. Im Englischen auch Oddmeter genannt. In den meisten Fällen werden wir aber keine höhere Mathematik anstellen, da es sich häufig nur um Dreiertakte drehen wird. Chick Corea mit Windows.

Chick Corea hier mit seiner Komposition Windows von 1968. Eine wirklich schöne Nummer, die den Einstieg in ungerade Takte sicher leicht gemacht hat. Ihr hört den Standard auf Byte FM und die sogenannten Oddmeter werden uns in dieser Stunde interessieren. Gemeint sind also Takte, die nicht im Vierviertel sind. Aber wirklich wild wird es auch nicht. Im Programm sind Aufnahmen von Jimmy Cobb, Oscar Peterson, Hank Jones, Paul Desmond, Tommy Flanagan, Wayne Shorter und Ravi Coltrane. Der Dreiertakt geht auch bluesig, wie Les McCann auf seinem Album Jazz Waltz mit dem Titel Blues for Wina Wina belegt.

Ihr hört den Standard auf BytefM und in dieser Ausgabe wollen wir auf eine bestimmte Qualität Fokus legen, nämlich die Taktart. Ungerade Takte dürfen es sein, wie beim eben gehörten Stück Ugly Beauty in der Fassung von Tommy Flanagan. Zu finden ist die Aufnahme auf dem 1983 veröffentlichten Album Thelonica, die sich dem Tastenkollegen Thelonious Monk verschrieben hat. Bei dem nächsten Dreierfall handelt es sich um eine der schönsten Stücke eigentlich, die es im Dreiviertel gibt. Die Rede ist von Emily. Eine naheliegende Fassung wäre sicher die von Bill Evans, aber es gibt auch viele andere wundervolle Interpretationen, wie jene von dem Jimmy Cobb Quartet.

Der Schlagzeuger Jimmy Cobb mit seinem Quartett und der Nummer Emily aus dem Langspieler Jazz in the Key of Blue. An der Trompete war übrigens Roy Hargrove und an der Gitarre Russell Malone. Kommen wir zu einem weiteren Lieblingspianisten, der rein zufällig auch sehr talentierte Brüder hatte. Elvin Jones war sein erfolgreicher Bruder am Schlagzeug und Thad Jones sein Bruder an der Trompete. Die Rede ist von Hank Jones. Hier habe ich ihn mit der Nummer Up Jumped Spring.

Ihr hört den Standard auf Byte FM und sogenannte Oddmeter tangieren uns in dieser Ausgabe. Es geht um ungerade Takte, also keine Viervierteltakte. Alice in Wonderland lief gerade in einer Fassung von Oscar Peterson aus der Exclusively for My Friends Reihe. Hier ganz genau The Way I Play Volume 3. Auch hier würde ich sagen, ist das Zählen der Takte nicht weiter kompliziert gewesen. Was ich jedoch beim nächsten Track nicht behaupten kann. Fast schon ein moderner Klassiker, der vor knapp 20 Jahren veröffentlicht wurde. Wieder einmal ist es New York, wo die neuen Impulse herkommen. Der Gitarrist Jonathan Kreisberg nannte auch sein ganzes Album nach jedem Stück The South of Everywhere. Eine Nummer, die enorm catchy ist und zugleich ziemlich anspruchsvoll ist.

Das Titelstück The South of Everywhere von Jonathan Kreisberg von 2007. Hier sind auf jeden Fall zwei Oddmeter zu hören gewesen. Wir schalten wieder einen Gang runter und kommen auf das Album Jazz Waltz von Les McCann zurück, das wir zu Beginn der Ausgabe bereits kennengelernt haben, und hören daraus den Titel Damaskus.

Ihr den Standard auf Byte FM und ungerade Takte bestimmen das Programm der heutigen Ausgabe. Hier wurde es sogar etwas abgespaced, woran der Gebrauch von übermäßigen Dreiklängen nicht ganz unschuldig gewesen sein dürfte. Wird übrigens auch bei älteren Science-Fiction-Filmen auch häufig genutzt, also diese übermäßigen Dreiklänge. Juju heißt das Stück von Wayne Shorter, der es uns auch hier höchst persönlich vorgetragen hat. Auch aus der Folklore gibt es Nummern, die bei Jazzmusizierenden Anklang gefunden haben, wie beispielsweise auch bei Paul Desmond. Greensleeves.

Greensleeves von Paul Desmond, übrigens hier Jim Hall auch an der Gitarre. Das war der Standard auf Byte FM mit ungeraden Takten. Vielen Dank für eure Aufmerksamkeit und euer Interesse. Ich wünsche euch gleich noch viel Spaß mit dem weiteren Programm hier auf Byte FM. Abschließen möchte ich mit einer Aufnahme aus diesem Jahrtausend von Ravi Coltrane aus dem Album Mad Six von 2002. Der Saxophonist hat sich ein Stück seines Vaters, also John Coltrane, genommen und es noch eine Ecke schwieriger gemacht, indem er die Taktart modifiziert hat. Vielleicht bekommt ihr es ausgezählt, wenn nicht, ist es aber auch nicht schlimm. Und wenn dann noch etwas Zeit bleibt, gibt es von dem großartigen Gitarristen Julian Lage noch eine schöne Interpretation von Emily. Tschüss und auf Wiederhören, sagt Niklas Holle.

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1: Ich bin Dirk Zeitler. Die Elternschaft von Unionsfraktionschef Spahn zieht weite Kreise, weil er und sein Mann die Hilfe einer Leihmutter in den USA in Anspruch nahmen, was in Deutschland so rechtlich nicht möglich ist. Es gibt Vorwürfe der Doppelmoral und Rücktrittsforderungen. Spahn selbst hat sich jetzt erklärt, er wolle die Entscheidung über seine politische Zukunft im Amt in die Hand der Unionsfraktion legen, erklärte er im Podcast Ronzheimer.
2: Jens Spahn erklärte, er habe lange gerungen, sei zerrissen, das Leben sei manchmal nicht schwarz und weiß. Gefährlich ist für Spahn vor allem die Kritik aus Unionskreisen. Es ist unklar, wie viel Rückhalt Spahn von der Unionsfraktion erwarten kann. Indirekt deutete er im Podcast Ronzheimer an, im Zweifelsfall auf sein Amt auch verzichten zu wollen. Ronny Tochau, Nachrichtenredaktion.
1: Ein Sicherheitsmitarbeiter der Bahn ist bei einer gewaltsamen Auseinandersetzung aus einem fahrenden Zug gestürzt und lebensgefährlich verletzt worden. Zu dem Streit war es bei einer Fahrscheinkontrolle auf der Strecke Offenburg-Karlsruhe gekommen. Aus bislang ungeklärter Ursache öffnete sich bei der Auseinandersetzung die Tür und der Bahnmitarbeiter stürzte aus dem fahrenden Zug. Bisher gilt, wer Solarstrom auf seinem Dach erzeugt und ins Netz einspeist, erhält 20 Jahre lang pro Kilowattstunde einen festen Betrag. Wirtschaftsministerin Reiche hatte geplant, diese Einspeisevergütung für neue, kleine Solaranlagen, die ab 2027 installiert werden, komplett abzuschaffen. Nach breiter Kritik an den Plänen soll es jetzt ein Übergangssystem geben mit einer abgesenkten Einspeisevergütung.
3: Bisher gilt, wer Solarstrom auf seinem Dach erzeugt und ins Netz einspeist, erhält 20 Jahre lang pro Kilowattstunde einen festen Betrag. Wirtschaftsministerin Reicher hatte geplant, diese Einspeisevergütung für neue, kleine Solaranlagen, die ab 2027 installiert werden, komplett abzuschaffen. Nach breiter Kritik an den Plänen soll es jetzt ein Übergangssystem geben mit einer abgesenkten Einspeisevergütung für bis zu 36 Monate. Danach sollen die Besitzer auf Direktvermarktung umsteigen, also den Strom über einen Dienstleister an Strombörsen verkaufen. Diana Kramer, Nachrichtenredaktion.
1: Zum Sport. Nach der Enttäuschung über das verpasste Finale spielen Frankreich und England heute um den dritten Platz bei der Fußballweltmeisterschaft. Für Frankreichs Superstar Kylian Mbappé und Englands Harry Kane geht es auch um ein persönliches Ziel. Mbappé führt mit 8 Treffern die Torschützenliste gemeinsam mit Argentiniens Finalteilnehmer Lionel Messi an. Kane und Nationalteamkollege Bellingham haben jeweils 6 Treffer auf dem Konto.
3: Zum Wetter, die Vorhersage des Deutschen Wetterdienstes. Zum Start in den Tag beruhigt sich das Wetter etwas, heute zunächst bewölkt, aber weitgehend trocken und teils sonnig. Ab dem Mittag über der Mitte und im Süden neue Schauer und teils kräftige Gewitter. Im Südwesten dabei knapp 30 Grad, in der Nordhälfte 19 bis 25 Grad. Am Sonntag verlagern sich die Gewitter dann in den Norden und Osten, im Südwesten dann mehr Sonne und wechselnd bewölkt, dazu insgesamt kühler.
0: Das waren die Nachrichten.

Wir starten wieder zu einem Trail of Songs hier auf BeiDFM. Willkommen dazu, ich bin Arne Schumacher. Dankbarkeit, Demut, I'm glad to be here.

Ja, der Song kommt, man hört's, finde ich, tief aus dem Herzen. Devin Gilfillian ist der Soulmann aus den Staaten. In Nashville lebt er schon länger. Er stammt aus New Jersey. Dies ist einer der Schlüsselsongs seines dritten Albums. Den Song, den hat er geschrieben, direkt nachdem er erfahren hatte, dass sein Vater einen Herzinfarkt hatte, den er überlebt hat. Hier gibt's noch eine Mail. Box-Nachricht vom Vater, dass es ihm gut geht und dass er froh ist, am Leben zu sein. Von ihm, von seinem Vater hat Devin Gilfillian seine musikalische Ader. Er betont immer wieder, wie viel er ihm verdankt. Devin Gilfillian hatte seine Karriere begonnen als Blues-Rock-Musiker. Davon hört man inzwischen nur noch ansatzweise ein bisschen. Hier auf diesem Album kommt viel stärker zum Beispiel Marvin Gaye durch, würde ich sagen. Den hat er auch schon mal gecovert. Außerdem ist er ein Singer-Songwriter, einer, der auch sonst sehr Persönliches verarbeitet. Trennung, Selbstzweifel, dunkle Tage, aber auch die Hoffnung auf Besseres. Hold on, Hourglass.

Ja, zeitgemäßer Vintage-Touch, auch das ist da, auch das liegt ihm. Er kann sogar richtig zur Sache gehen. Devin Gilfillian, afroamerikanischer Soul-Singer-Songwriter aus Nashville, Tennessee. Time Will Tell heißt dieses Album. Auch Aaron Letazian hat es vor Jahren nach Nashville gezogen, eine der Musikstädte der USA, weit über die Klischees von Country und Country-Pop-Konfektion hinaus schon lange. Shiver, Aaron Letazian.

Get over it, Underdog. Komm drüber weg, Underdog. Dieser Albumtitel, der ist so typisch für ihn, für Aaron Lee Tazian. Ein Meister ist er im Grenzgang von ehrlich zu Ironie, vom Erfinden von Geschichten bis hin zu verkappten Bekenntnissen. Was die Stilistik angeht, nie so richtig zu greifen. Bei ihm muss man sich auf manches gefasst machen. Da passt, dass er auch Kumpel war von Todd Snyder, zum Beispiel freakiger Nashville Outlaw, gestorben im letzten Jahr unter tragischen Umständen. Hier gibt es einen Song, den sie gemeinsam geschrieben haben. Dieser hier, der nächste, der führt uns nach Ohio im Norden. Vor dort stammt Aaron Lee Tazian aus einem Ort nahe Columbus, der Metropole. Kaum 2 Autostunden entfernt liegt East Canton, Ohio. Eine Kleinstadt. Szenenwechsel dorthin. Die Ballad of an East Canton Lowlife.

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1: Ja, eine traurige Smalltown-Biografie. Aaron Lee Tazian, nah dran an seinen Roots, natürlich nur geografisch gesehen. 40 wird er in Kürze im August. Seinen 50. hat Eric D. Johnson gerade hinter sich gebracht. Auch er aus dem Norden, aus Chicago. Bekannt zuletzt als Mitglied des Amerikaner-Trios Bonnie Light Horseman. In eigener Sache betreibt er vor allem Footbeds. Mehr Solo-Projekt als eine richtige Band ist das. Ein Song des neuen Albums von Footbeds, in dem geht es auch um die Verarbeitung einer schmerzhaften Trennung klassischer Songstoff. Also hier um die Zeit, die die Wunden heilen soll. Ob das dann wirklich so ist? Footbeds.

In der staubigen Bibliothek des eigenen Lebens sozusagen, you have entered the library of dust. Tift Merritt ist das, ein Song ihres Comeback-Albums. Viele Jahre war sie ein Star der Amerikaner-Songszene, ganz besonders in den 2000er Jahren. Dann wurde es auffallend ruhig um sie. Eine Trennung, eine neue Beziehung, ein Kind. Jetzt ist Tift Merritt Anfang 50, alleinerziehende Mutter, wie sie betont, und hat sich mit diesen Songs hier vieles von der Seele geschrieben. Das hört man bis hin zu den Herausforderungen des Alltags und auch den mehr oder weniger leisen Sehnsüchten. Das kann, finde ich, bei ihr ein bisschen anstrengend werden auf diesem Album, so wie sie das selbst therapeutisch raussingt manchmal. Da finde ich die Balladen, davon gibt es einige, am wirkungsvollsten. Die Stille am Flussufer, Philosophers Song.

zutiefst autobiografisch, dieses Album, Hut ab. Tiff Merritt, das ist der Schlusssong aus Sugar, ihrem Singer-Songwriterin-Comeback. Das ist hoffentlich der Beginn einer neuen Karrierephase für sie. Rundum gut geht's offenkundig. Judith Owen, gebürtige Waliserin, ist sie seit Jahren auch in den Staaten zu Hause. Sie macht und kann sich leisten, wozu sie Lust hat. In letzter Zeit ist das vor allem Jazz. Ein hochklassiges Swing-Album hat sie jetzt draußen mit Coverversion und mit eigenen Songs, wie diesem hier, Inside Out. Musik.

Ja, und sie lebt das vor, aus sich herauskommen, ihre Ziele verfolgen. Judith Owen hier mit Co-Unterstützung. Das ganze Album Suit Yourself heißt das, hat dies Kaliber. Ein Spaßprojekt, das Spaß macht, finde ich. Demnächst auch live. Im Herbst ist sie auch auf deutschen Bühnen zu erleben mit siebenköpfigem Ensemble. Anna B. Savage, die Engländerin, hier Gast des US-amerikanischen Gitarristen Jazzmannes hauptsächlich Matthew Stevens. Ein amerikanischer Worksong ist dies. Er soll dem Metier der Dampfschifffahrtmatrosen entstammen. Ein Folksong-Klassiker auf jeden Fall. Alberta, Anna B. Savage.

Ein Song des jungen Randy Newman ist das, gesungen von einem englischen Kollegen von Ian Matthews, selber viele Jahre in den Staaten zu Hause. Er lebt allerdings lange schon in den Niederlanden. Ian Matthews hat sich jetzt im deutlich fortgeschrittenen Alter, so kann man sagen, nochmal an die Songs eines frühen Albums seiner langen Karriere gemacht. Valley High heißt das, vor über 50 Jahren entstanden, in Südkalifornien, produziert von Michael Nesmith, ein Country-Spezialist. Matthews schreibt dazu, dass er mit dem Album und einer Country-Lastigkeit, die dort absolut dominiert, nie so recht seinen Frieden machen konnte, weshalb er das Album jetzt Song für Song reimaginiert hat, sprich aktuelle, vom Country Touch befreite Versionen produziert hat. So wie hier klang das damals ein Song von ihm, von Ian Matthews, Leaving Alone.

sein Leaving Alone. Ian Matthews, Valley High Original, muss man sagen. Anno 1973 ist dieser Song entstanden, sind die ganzen Aufnahmen entstanden. Ian hieß er damals, erst später hat er sich dann Ian genannt. Die Stimme noch deutlich höher, ein Track aus Valley High, auch Songs von Neil Young und Richard Thompson zum Beispiel hatte er damals aufgenommen. Alle jetzt komplett neu produziert. Dies hier ist die heutige Version eines Songklassikers des blutjungen Jackson Brown, einer seiner schönsten Songs überhaupt, finde ich. These Days, die aktuelle Version von Ian Matthews.

Ein schon erstaunlich lebensweiser Song. Ian Matthews singt Jackson Browne. Das Original aus Valley High, das hat ebenfalls leichte Country-Züge. Ian Matthews, seine aktuelle, sehr hörenswerte Rückkehr zu Valley High. Aber auch das Original hörenswert für meinen Geschmack. Womit wir die Zielgerade erreicht haben, dieses Trail of Songs. Arne Schumacher ist mein Name. Das Finale, das übernimmt heute Gitarrist Matthew Stevens mit Studioband Born of Silence. Tschüss, bis bald.

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1: Die Sendung mit den Neuerscheinungen der Woche. Heute führe ich euch dadurch. Ich bin Henning Tudor Kirschbohm. Wir steigen ein mit Near Archives. Get Me Down.

Get Me Down von Near Archives neuem Album Emotional Junglist. Vor 2 Jahren hat die britische Produzentin für mich das erste genuine Jungle-Pop-Album, das wirklich zu gleichen Anteilen Jungle und Pop war, vorgelegt. Und der Zweitling ist nicht minder fantastisch geraten. Ein Album voller Hits. Hat nichts vom Jungle Street Cred dran gegeben, aber mehr getan, so dazu gekommen. Vertical.

Near Archives in Neuland auf Byte FM. Von Kasabian hätte ich jetzt irgendwie so ein Rockalbum erwartet. Act 3 heißt die neue LP. Aber die Single Superpowers, die überrascht mich. Inspiriert hat sie, dass sie G-Funk gehört haben, beziehungsweise das erste Snoop Dogg-Album im Auto. Und der Song Superpowers ist genauso geworden, wie sie sich den vorgestellt haben, noch direkt im Auto, als die Inspiration da war.

Sensation, das sind Helado Tropical, tropisches Eis. Der Name kommt daher, dass es eine Kooperation ist von dem Producer Helado Negro und Fabi Reiner von Reiner Tropical, Elektroniker-Band, beide aus den USA, aber mit hispanischen Wurzeln, und sie machten sich Gedanken über Sprache und Identität und einen eigenen Sound. Helado Tropical, selbstbetiteltes Album, gerade erschienen. Wir hören einen weiteren Track, Tocando.

Toxica, das ist Lido Pimienta von ihrem neuen Album Caribeña. Sie hatte vorher ein ganz, ganz anderes Album rausgebracht. La Belleza hieß das, im letzten Jahr ist es rausgekommen und da hat sie sich eben an klassische Musik gewagt, weil ihr jemand gesagt hat, das können eigentlich nur europäische Männer. steile These auch, aber jetzt ist sie zum Pop zurückgekehrt. Caribeña, das ist ein Kofferwort aus einmal der Karibik, karibischem Pop und Enya, der irischen New Age Sängerin. Wir haben noch einen Song daraus, Maria.

Sun-Soaked Stone von Lightning Bug. Das Projekt einer Künstlerin aus Los Angeles namens Audrey Kang. Und ihre EP In Between Things, die hätte eigentlich laut allen Quellen schon längst draußen sein müssen. Kann sie jetzt aber nirgends finden. Das ist also nur eine Vorab-Single, hat offenbar jemand gemurkst. Nicht gemurkst hat das Label Mexican Summer, als es Forsia gesigned hat. Von der gibt's eine schön verwaschene neue EP. I was here for a moment heißt es und die ist definitiv jetzt draußen. Without Me, der Song.

Joanne von Sayas, fantastischer Song von einer fantastischen EP des Projekts, des Solo-Projekts von Saya Uehno, ist eine Hälfte der Band Tennis Codes. Die haben beide tatsächlich, also sie und ihr Mann Takashi, eine EP und ein Album rausgebracht, aber ich fokussiere mich hier auf Sayas, denn das ist einfach sehr viel besser geworden. Das andere ist auch nicht schlecht, aber das hier ist richtig toll. Rhythmisch interessant. Kamika.

Kamika, eines von vier Stücken auf der neuen EP von Sayas, Saya Uno von den Tennis Coats, nicht auf den Streaming-Diensten. Ich habe mir das Ding gekauft. Ja, und drei von diesen vier Stücken sind überragend. Überragend, also das eine Stück, das auch nicht schlecht ist. Und der Hit daraus ist Yukito, fast schon kinderliedhaft.

New Beginnings von Yardakt und es ist nahe nicht wirklich ein Neuanfang auf ihrem Album You're Gonna Need a Little Music, aber doch nicht die erwartete oder erwartbare Richtung, in die sie sich entwickelt haben, sind bisschen von diesem Post-Punk mit Sprechgesang weg, aber eben nicht in eine poppigere Richtung, sondern es ist krachiger, bisschen düsterer geworden. Apropos düster, Tricky macht auf seinem Album Different When It's Silent eigentlich genau das, was man erwartet. Das ist düster und ja, genau das, was man erwartet, macht er aber gut.

Now You Know aus unserem Album der Woche Shallow Hits von Ebb. Londoner Trio, seit ungefähr 2 Jahren ziemlicher Hype um die Band und jetzt haben sie endlich ihr erstes Album rausgebracht. Haben sich mal beschrieben als Brian Wilson meets Death Grips. Da sind sie vor allen Dingen vom Death Grips Element so ein bisschen weg, ist weniger noisy geworden, leichter, poppiger, aber immer noch experimentell. Einer meiner Favoriten daraus, Book That You Like.

Book That You Like aus unserem Album der Woche Shallow Hits, einer LP, von der ich seit Monaten weiß, die seit einer Woche auch schon draußen ist. Und trotzdem ist es mir erst jetzt eben gerade aufgegangen, dass der Name Shallow Hits, also flache Hits, mit dem Namen der Band zusammenhängen könnte, nämlich Ebb. Und noch ein Song aus unserem Album der Woche hier in Neuland, Panda.

Colin von Sid, der früheren Odd Future Haus- und Hofproduzentin und Stimme von The Internet, die nach 4 Jahren ein heiß erwartetes neues Soloalbum namens Beard veröffentlicht hat. Ihr Internet-Kollege Steve Lacy hat auch ein neues Album draußen, dazu kommen wir später auch hier in Neuland. Aber jetzt nochmal ein weiterer Song von Sid, Too Many Days.

The Hallelujah Trail, das ist Charlie Crockett, der noch immer coolste Cowboy auf der Ranch der Country-Musik. Der 3 Alben mit Major-Label im Rücken veröffentlicht hat, aber dann wieder unabhängig geworden ist. Und bei diesem Album Clovis, da gab es so einen Streit mit dem ehemaligen Major-Label. Die LP war schon auf den Streaming-Diensten, wurde dann aber wieder runtergenommen wegen dieses Rechtsstreits. Und Charlie Crockett hat dann einfach die CDs auf der Straße verteilt, umsonst. Oder auch mit einem Team bei einem Festival. Wie gesagt, coole Sau. Ihr hört Neuland auf Byte FM. Das ist ein Stück vom neuen Album von Earth Eater. 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

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Das ist eine japanische Kooperation von The Firefly Clan und Toshiyuki Yasuda. Light and Echo heißt das Album und in Klammern Ambient Folk. The Firefly Clan, das ist Toshihito Tsushima, verwurzelt in Gnawa-Musik und in Blues. Und zu den Stücken spielt dann Toshiyuki Yasuda gedämpftes Piano, hat alles auch eine sehr schön verwaschene Atmosphäre. Deswegen noch ein Song aus Light and Echo Ambient Folk hier in Neuland auf Byte FM, Little Foot.

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1: Is It Cole von Steve Lacy, der andere Musiker neben Sid aus der Band The Internet, der heute ein Album rausgebracht hat. Oh yeah, heißt es, beziehungsweise oh yeah mit Fragezeichen. Hinterlässt bei mir auch ein paar davon, von den Fragezeichen. Es hat durchaus seine Längen, ist aber kein schlechtes Album geworden. Ich finde, am hellsten strahlt es, wenn das so ja, Panda Bear oder gar Beach Boys-hafte Momente hat, wie hier in Show You Me. Allgemein finde ich, ein bisschen weniger Schlafzimmer-Vibe hat Oh Yeah gut getan.

Summer Fun von Ezra Guba von dem Album zusammen mit Paco Moreno, Let's Party Again. Das ist eine Veröffentlichung auf dem sehr fleißigen und angeblich auf den Fidschi-Inseln beheimateten Vaporwave-Label Bogus Collective. Sehr schöne, also hat was Hörspielhaftes und ist ansonsten spät 80er bis früh 90er Florida Strand Vibes, aber eben durch den Vaporwave Wolf gedreht, wie auch dieses Stück hier, das ganz ähnlich heißt wie das Original, das ihm zugrunde liegt. In diesem Fall heißt es Good Vibes.

Ja, ich habe selber schon mal rausgefunden, dass Good Vibes von Inner City verlangsamt so eine ganz eigene Magie entfaltet. Hier von Ezra Gubar. Ihr hört Neuland auf Byte FM. Es gibt eine neue EP von Dotura Dupro, in Angola geboren und jetzt in Setúbal in Portugal ansässig. Dort wohnt auch Dicanto Junior. Haben eine EP namens Patrimonio gemacht. Daraus hören wir Lisa.

Die Dream It, das ist Daisy Bell, die mit gebrochenem Herzen zu Hause saß und ihr Vater empfahl ihr dann, ihre Gefühle doch in die Musik zu stecken. Und widerwillig hat sie eigentlich nur die Produktionssoftware aufgemacht, aber dann war schnell eine EP beisammen. La Deseable heißt sie, von Daisy Bell. Auf dem Label von System Olympia erschienen Okay Nature. Und noch einen weiteren Song daraus, Tears You Cry, zusammen mit Rainen.

Tears You Cry von Daisy Bell aus der neuen EP La Deseable. Wir bleiben noch für einen weiteren Track auf der Tanzfläche. Auch oldschoolig und deephausig sogar ist die neue EP von Ben Hickson. The Vision heißt sie. Und das Stück Why Do You Get So Nervous?

Astral Echoes von Maya Ongerkö, deren Album Nothing Space Music erst noch erscheint im August auf dem Label Guru Brain. Aber eben dort ist auch jetzt schon draußen die neue LP des ehemaligen Duos, jetzt Trios. Sie haben ihren Sohn dazu geholt, das koreanisch-japanische Paar Tengger. Das Album heißt Sky. Ich heiße Henning Tudor Kasboom. Das Stück hier heißt Blue. Ich wünsche euch viel Vergnügen im weiteren Programm hier auf Byte FM. Bis bald. Ciao.

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1: Ich bin Doc Zeitler. Unionsfraktionschef Spahn steht wegen seiner Elternschaft mit Hilfe einer Leihmutter in den USA unter Druck. Neben offener Kritik und dem Vorwurf der Doppelmoral gibt es inzwischen auch erste Rücktrittsforderungen. Die Schwesterpartei CSU fordert klare Aussagen von Spahn. So sagte CSU-Fraktionschef Holecek im ZDF.
2: Für die CSU ist es eindeutig. Leihmutterschaft ist verboten. Das gehört auch zu den Fragen unserer Grundwerte, unseres Systems dazu, unserer DNA, wenn Sie so wollen. Und da lassen wir auch nicht rütteln. Deswegen ist es jetzt auch ein Thema, das natürlich Erklärungsbedarf hervorruft. Und dem muss sich Jens Spahn jetzt stellen.
1: Über das Thema soll auch am Montag in der Sitzung des CDU-Präsidiums beraten werden. In Deutschland müssen wohl weitere marode Brücken kurzfristig gesperrt oder sogar abgerissen werden. Davor warnt Bundesverkehrsminister Schnieder. Die Schäden könnten sich jederzeit verschärfen. Als Beispiel nennt er eine Brücke in Bonn, die abgerissen werden muss.
3: Die Brücken sind so etwas wie die Sorgenkinder im deutschen Straßennetz. Manche altern offenbar schneller als gedacht. So auch in Bonn. Dort hat sich der Schaden innerhalb weniger Wochen massiv verschärft, sagt Schnieder. Deshalb kontrollieren Experten die Brücken in Deutschland inzwischen deutlich häufiger. Das hilft zwar, Schäden früher zu entdecken, für Autofahrer heißt das aber auch, Sperrungen können künftig immer wieder überraschend kommen. Insgesamt müssen in Deutschland rund 8000 Brücken saniert oder neu gebaut werden. Zoe Tassovali, Nachrichtenredaktion.
1: Der Konflikt zwischen den USA und dem Iran um die Straße von Hormuz droht außer Kontrolle zu geraten. In der nunmehr siebten Angriffsnacht in Folge bombardierten US-Streitkräfte Ziele im Iran. Teheran holte wie schon in den vorherigen Nächten zu Vergeltungsschlägen aus. Die Golfstaaten Kuwait und Bahrain gerieten dabei erneut unter Beschuss. Zum Sport: Bei der Fußball-WM steht heute das kleine Finale an. England und Frankreich spielen in Miami um Platz 3. Anstoß ist um 23 Uhr deutscher Zeit. Im Endspiel kämpfen dann morgen Spanien und Argentinien um den WM-Titel. Zum Wetter: Die aktuelle Vorhersage des Deutschen Wetterdienstes. Heute ist es vielerorts bewölkt, es bleibt aber überwiegend trocken, teils auch sonnig. Ab dem Mittag ziehen im Süden und über der Mitte neue Schauer und teils kräftige Gewitter auf. Die Höchstwerte heute im Norden und Osten 19 bis 25 Grad. Im Südwesten steigt das Thermometer auf knapp 30 Grad. Morgen im Norden und Osten Schauer und Gewitter, im Süden oft freundlich und trocken, aber insgesamt etwas kühler.
0: Das waren die Nachrichten.
4: Hi, hallo und herzlich willkommen zu Ausloten. Das hier ist High Sun. Ich bin Leif Witsch.

Grindcore nennt Justin Chiromeyer alias Hi-Sun aus San Francisco seinen silbrig schimmernden Jangle-Pop Angelic Beginnings. Engelhafte Anfänge, hier gehört zu Beginn einer neuen Folge Ausloten auf Byte FM. Und Hi-Sun ist eines von vielen hübsch verhalten DIY-Projekten, das auf dem kalifornischen Label Spirit Goth veröffentlicht. Labelinhaber Josh Wang, der hat jetzt im späten Juni mit seinem Projekt Castle Beat ein neues Album herausgebracht. Mit der schlicht Tube betitelten Platte knüpft er an sein Debütalbum von vor 10 Jahren an. Teils verwendet Wang auch Riffs und Ideen, die er damals nicht aufgenommen oder ausformuliert hatte. Wir hören den Opener, das hier ist Castle Beat Awake.

neue Musik von Castle Beat aus Kalifornien. Tour heißt das Album, mit dem Josh Hwang an sein selbstbetiteltes Debüt in Sound und Textur anschließt, das vor 10 Jahren erschienen ist. Einige der jetzt neuen Songs begannen als Ideen aus dieser Zeit, aus 2016, die er damals nicht fertiggestellt hat. Es sind auch neue Songs dabei, wobei sich Hwang bewusst auf Sounds und Entscheidungen beschränkt hat, die er damals so aufgenommen bzw. getroffen hätte. Tu ist dabei etwas reflektierter und ausgefeilter, als es das Debütalbum war, das der Musiker 2016 mit 22 Jahren aufnahm. Wir hören einen von tollen Chorus- und Delay-Gitarren getragenen Track daraus. Das hier ist Goon Pop, danach noch einen aus dem neuen Album von Castle Beat. Hey.

Eine melancholische Nostalgie durchzieht diesen Track, der einmal mehr Josh Schwangs Talent zu bei einer klassischen, sehr klaren Melodieführung zeigt. Plastic Bag von Castlebeat haben wir gehört, To, sein neues Album. Das ist am 26. Juni erschienen. Aus Lotenbeit FM. Wir hören einen weiteren Artist von Wangs Label Spirit Goth. Ich glaube, sein erstes Signing aus Deutschland war das. Will Evans aus München. Der macht als Phantom Youth verträumten Jangle Pop im Stil der 80er Jahre. Das hier ist Afterworld.

die 60er Jahre durch die Linse der 90er. Saturday Sun, eine garagenrockige neue Single mit psychedelischem Fenster von Sharpins aus Chicago, dem tollen Projekt von dem Anfang 20-jährigen Kai Slater. Und ein weiterer Kai, nämlich mein Kollege Kai Bembreiks, der hat Kai Slater am 4. Februar hier auf BYTE.FM eine ganze Ausgabe seiner Sendung Hidden Tracks gewidmet. Als Freundin von unserem Sender könnt ihr diese in unserem Archiv nachhören. Und wir hören noch einen Track von Sharpins aus dem vorigen Jahr. Das hier ist Queen of Globes and Mirrors, danach eine Band, die Sharpins, also Kai Slater, in Sound und Melodie sehr beeinflusst hat.

noch einmal eine Königin, diesmal nicht jene der Globen und Spiegel, sondern der Dosen und Gläser, Queen of Cans and Jars von Guided by Voices. Ein starker Einfluss für die Band Sharp Pins aus Chicago. Ihr hört Ausloten auf BytefM. Wir hören noch etwas Musik vom Label Spirit Goth. Das hier ist Everything, eine neue Single von dem Duo Atmos Bloom aus Manchester. Everything Ness, ihr neues Album, das kommt am 24. Juli.

80s Kangle heißt dieser schöne Downbeat-Hip-Hop-Track. Venza ja zusammen mit Wi-Fi Guard aus Washington D.C. Taking Solace heißt die Anfang Juni erschienene Platte dazu. Und einen daraus hören wir noch, das hier ist Venza B-Plot.

schwerer, von einem Klavier getragener Track. Noch einmal Castlebeat mit Musik aus Two, dem neuen Album, mit dem Josh Schwang an sein Debüt aus 2016 anschließt. Sungard haben wir eben gehört. Und neue Musik gibt es auch von Panda Bear und Sonic Boom, die am 10. Juli ihr zweites gemeinsames Album veröffentlicht haben. A Question of When heißt es. Das gefällt mir sogar noch besser als Reset aus 2022. Unglaublich schön instrumentiert ist es. Wir hören daraus Something That Lasts.

Wir flirren Klavier, Slide-Gitarren, Tambourin und Synthes durcheinander. Darüber schweben die wunderschönen Stimmen von Panda Bear, der seine Vocals immer gleich vielfach als Ein-Mann-Chor einsingt. Something That Lasts haben wir eben gehört. Panda Bear hat vor einer knappen Woche zusammen mit Sonic Boom das zweite gemeinsame Album A Question of When veröffentlicht. Die beiden haben diesmal bei der VÖ auf Streaming-Dienste verzichtet. Das muss man sich natürlich auch erstmal leisten können. Die beiden sind da aber hinreichend etabliert. Auf A Question of When hören wir neben Panda und Sonic auch den britischen Musiker Daniel O'Sullivan von Sun O. Die Pedal-Steel-Gitarristin Sina Kay und die Harfenistin Mary Latimore. Letztere auch auf dem folgenden wunderschönen Track, das hier ist Pray to You.

Das ist für mein Geld der hübscheste, süßeste Song, den Panda Bär je aufgenommen hat. Wunderschön instrumentiert mit Steel Drums, Harfe und himmlischen Geigen. Pray to you, ein Plädoyer, eine Bitte, ein flehentlicher Gesuch an die Partnerin, die neu entstandene Liebe wirklich ernst zu nehmen. Und das ist ein Song des Jahres schon jetzt für mich hier in der angefangenen zweiten Jahreshälfte. Pray to you ist auf A Question of When zu finden, dem zweiten gemeinsamen Album von Panda Bär und Sonic Boom. Am 10. Juli ist es erschienen und dabei gegenwärtig besonders nicht auf Streaming-Plattformen zu finden. Und das war's auch schon wieder mit Ausloten. Wir gehen raus mit einem älteren Song von Panda Bär, der in dieser Version übrigens auch nicht streambar ist. Deshalb habe ich hier die Vinyl mitgebracht. Part of the Math aus der EP A Day with the Homies aus dem Jahr 2018 läuft hier im Hintergrund schon an. Hier folgt gleich Jumurke Olusanmi mit Silent Fireworks. Hört ihr mich am Samstagmorgen? Dann kommt Klaus 4 mit Karamba. Ich bin Live Rütsche und sage danke fürs Einschalten. Dranbleiben, mit dabei sein, hat mich sehr gefreut, wenn ihr mögt. In 4 Wochen wieder hier an dieser Stelle. Auf Wiederhören. Tschüss.

Wunderschön. Caramba, Byte FM. Ich hoffe, es geht euch gut. Das Ganze habe ich begonnen mit einem Track aus dem letzten Jahr, der heißt Panic Attack und kommt von dem Musiker Andy Bell und dessen Soloalbum Pinball Wanderer. Auch auf die Gefahr, dass ich schon häufiger gesagt habe, Andy Bell ist aktuell Bassist bei Oasis, Kopf der Gruppe Ride und ein beeindruckender Solo-Artist ebenfalls. Und hier verklungen ist gerade die US-Amerikanerin, die ich eigentlich an dieser Stelle hatte stoppen wollen. Es ist die Motte aus dem Aldi, Space Moth. Als solche hat sie vor wenigen Wochen ein wirklich gutes Album veröffentlicht, aus dem ich gerade hier Musik gespielt habe, Inward Eye. So heißt dieses Album von Space Moth, das sich musikalisch so im Bereich Shoegazer-Musik, Krautrock bewegt, wie das vielleicht gerade auch ganz gut zu hören war. Mal schauen, wohin die Reise geht heute. Das hier ist das UK-Duo Gorgon City. Die machen wirklich richtig gute Tracks. Ihr zurückliegender Titel 5 AM at Bagley's zum Beispiel ist bis heute einer meiner Favoriten in diesem Genre. Aber der hier kann's auch, brand new. Oracle heißt der Titel von Gorgon City und featuret die gefragte Sängerin Jam Cooke.

möchte hier wirklich keine allzu plumpen Brücken bauen. Der Titel, den wir hier langsam hinwegfaden hören, heißt tatsächlich Oracle, obwohl unentwegt Miracle besungen wird. Und der Zufall, es ist wirklich ein Zufall, will es, dass wir genau damit weitermachen mit Miracle, einem Duo.

Miracle ist ein Duo mit Sitz in UK. Einer davon, Steve Moore, war in seinem früheren Leben eine Hälfte der Post-Rock-Band Zombie. Der andere heißt Daniel O'Sullivan, hat schon seine Stimme auch der Formation Sun Orb, kurz Sun, geliehen. Und vor diesem Hintergrund ist das sehr zugänglich, was Miracle auf ihrem neuen Album hier herbeizaubern. The Living Likeness of My Electronic Demon ist vor kurzem erschienen. Ich finde das ein ganz beeindruckendes Werk, das, wie die Schlusssequenz hier zeigt, durchaus auch so leicht ätherisch ambiente Passagen aufweist.

Wir sind hier bei Karam auf Bald FM. Gerade haben wir einen Song aus dem brandneuen, an diesem Wochenende erscheinenden, schrägstrich erschienenen Album der Leeds Post-Punk-Band Yard Act gehört. Das Album heißt You're Gonna Need a Little Music. Und das hat in Teilen eine dermaßen rebellisch räudige Kraft, wenn ich das vielleicht mal so sagen darf, dass mich zum Beispiel der gerade gehörte Titel von Yard Act irgendwie auf Umwegen dann doch an eine Band erinnert hat, die ich damals unfassbar als Teenager noch bewundert habe, eben auch mit ihrer Power, mit ihrer Kraft, mit ihrer mitreißenden Art und Weise, die Edgar Broughton Band, die Zeit ihres Lebens immer den eben gehörten Song Out Demons Out gewissermaßen so als Slogan-Song mit im Programm hatte. Ich habe die Band sogar als 14-, 15-jähriger Teenager damals sehen können und war zutiefst beeindruckt. Und ich finde, kaum ein Song, den ich in letzter Zeit gehört habe, kommt der Edgar Broughton Band mitsamt ihrer rohen Kraft so nah, wie der gerade gehörte. Überhaupt ist das neue Album von Yard Act unfassbar gut und das überrascht mich, denn die ersten zwei Singles fand ich so eher lau. Aber einmal mehr sieht man bzw. hört man, wie solche Songs im Albumkontext wirklich maßlos gewinnen können und sich super einfügen. Ich erlaube mir einfach mal, einen weiteren Song aus diesem Yard Act Album zu spielen, der so ein bisschen vielleicht die andere Seite der Kerze zeigt, die hier brennt an beiden Enden eben, da nämlich mit Einflüssen durchaus aus Soul und Disco und wirklich großartig massiven Sounds, wenn man so will, klasse, was Yard Act auf diesem Album hier fabriziert. Gucken wir mal. Ja.

haben wir bei der WM zwei Titel aus dem neuen Album von Jarbeck. Ganz ehrlich, ohne Scheiß, ich bin begeistert. Hier kommt ein neuer Track der mexikanischen Produzentin Girl Ultra, Denise.

Die ist klasse. Girl Ultra. Denise. Wir sind hier bei Caramba auf Byte FM. Mit eindeutig politischen Botschaften tue ich mich traditionell schwer, weil es ja alle nur denkbaren Möglichkeiten der Widerrede geben könnte, die aber in einer Sendung wie dieser dann natürlich nicht zum Zug kommen würden. Deshalb ist die Grenze zu, sagen wir mal, einer Form von Selbstherrlichkeit oder Überschätzung der eigenen Person immer etwas groß, zumal wenn man hier ohne große Manuskripte das erzählt, was zu erzählen ist. Und das zielt natürlich auf den neuen Song von Danger Dan, der heißt Keine Angst, ist über 7 Minuten lang und ich muss gestehen, ich habe ihn auch noch gar nicht gehört. Ich will also weder im positiven noch im negativen Sinne irgendwas über diesen Song sagen und es gibt einen zusätzlichen Grund, dass ich das nicht tue. Denn ich habe mich in den vergangenen Tagen wirklich eine ganze geraume Zeit lang mit dem Schauspieler und Kabarettisten Uwe Steimle beschäftigt, den, als ich ihn irgendwann einmal entdeckte in einem Polizeifilm, ich ganz großartig fand. Überragender Schauspieler, sehr eigen und wirklich durch und durch interessant. Irgendwann tauchte er dann im Kontext der Partei Die Linke auf, neuerdings im Kontext der AfD, wo er vor wenigen Tagen in Dessau auf einer AfD-Wahlveranstaltung

einfach, dass ich an dieser Stelle mal eine Band spiele, die in solchen und anderen Dingen schon immer den richtigen Ton treffen konnte.

Ganz tolles Album. Alan Alien aus Berlin, die man mit Fug und Recht als Techno-Legende bezeichnen darf, hat ein neues Album veröffentlicht. Das hat sie geschafft, neben ihrer vermutlich ganzen Arbeit als DJ und für ihr Label B-Pitch Control. Das Album heißt New Life. Aus diesem Werk habe ich gerade den Titel Steh auf gespielt. Am letzten Sonntag hat mich ein sehr guter Freund angerufen. Wir kennen uns schon ewig und drei Tage. Geht zurück bis in die 70er Jahre. Er war in Berlin gewesen und die Art und Weise, wie er sprach, wie er euphorisch war und die Stimme regelrecht so etwas höher stellte, hatte ich ewig nicht mehr an ihm erlebt. Hintergrund waren die Konzerte von The Cure in der Berliner Wuhlheide, von denen er eins erwischt hatte, das am Samstag wohl. Und das hatte ihn dermaßen euphorisiert, das steckte mich hunderte von Kilometern entfernt, regelrecht an. Deshalb erlaube ich mir einfach mal, weil ich mir vorstellen könnte, der oder die ein oder andere unter euch war vielleicht da oder hat von dem Konzert oder den Konzerten irgendwie Notiz genommen.

Why Can't I Be You? The Cure haben wir eben gehört. Und das hier ist eine fünfköpfige neue Band, vergleichsweise neue Band aus Melbourne, Australia. Radio Free Alice, neuer Song Lunch Money, den ich gerade gespielt habe. Ich schaue gerade hier auf 6 bis 7 verschiedene Orte und Plätze. Stelle fest, ich muss Ciao sagen. Bedanke mich für eure Aufmerksamkeit, wünsche euch alles Liebe und Gute und freue mich natürlich, wenn wir uns bei Gelegenheit hier wieder hören können in einem kleinen Theater bei FM. Caramba, wir haben auch ein Album der Woche. Kommt von der dreiköpfigen Londoner Formation App und heißt Shallow Heads. Alles Liebe, alles Gute. Ciao.

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1: Herzlich willkommen bei Sounds Out of Range. Dies ist die Sendung für den Funk auf Byte FM mit Norman Müller am Mikrofon.

Das war ein etwas älterer Beat zum Einstieg in die heutige Sounds Out of Range Ausgabe. Allerdings wurde dieser Track in dieser Version erst vor kurzem verfügbar gemacht. Es handelt sich nämlich um das Instrumental des Titelsongs von Krevas Album Uso to Bono, im Original bereits 2017 erschienen. Kreva ist einer der bekanntesten Rapper Japans. Seine Stimme haben wir jetzt allerdings nicht gehört, denn hier geht's heute in allererster Linie um instrumentale Beats. Abgesehen von dem letzten gibt es heute fast nur frische Musik zu hören. Von experimentellem Beatmaking bis hin zu neo-souligem Sound aus Berlin. Bei dem sind wir jetzt angekommen. Alan Y. ist tief in der Berliner Jam-Session-Szene verwurzelt und seine Beats klingen entsprechend, weitestgehend live eingespielt mit Instrumenten statt Samples. Für den Titelsong seiner aktuellen EP Baby Steps hat er sich mit Kala zusammengetan, einem Berliner Producer und Pianisten. Alan Y. featuring Kala mit Baby Steps.

Alan Y war das zusammen mit Keller und dem Titeltrack seiner aktuellen EP Baby Steps. Joachim Karut ist einer der meistgenutzten YouTube-Library-Producer überhaupt. Seine Musik läuft täglich in Hunderten von neuen Videos. Insgesamt sind es mittlerweile weit über 300.000. Sein neues Mixtape Trippy Road hat Karut allerdings gleichzeitig als Soundtrack zu einem selbstentwickelten Browser-Game konzipiert. Eine endlose hypnotische Autofahrt mit sehr guter Musik, spielbar unter trippyroad.com. Wir hören daraus jetzt den Song Drowsy von Joachim Karut.

Funk für eine Browser-Game-Autofahrt, das war Joachim Karut mit Drowsy. Weiter geht's nach Los Angeles zu einem der zentralen Akteure der dortigen Beatmaker-Szene. Matthew David, Mitgründer von Leaving Records, hat über die Jahre alles von trippigem Hip-Hop über Footwork und Jungle bis hin zu Ambient-Improvisationen veröffentlicht. Sein aktuelles Album Rare Music ist eine Art Schatzkiste. B-Seiten, Instrumentals und veröffentlichte Tracks, Remixe aus dem Archiv sind da drauf und es klingt entsprechend. Futuristischer Brainfeeder-Vibe der alten Schule, psychedelisch, funky, irgendwo zwischen Erinnerung und Experiment. Der Track, den wir hören, ist eine ziemlich eigenwillige Interpretation von All Night Long. Im Original ein 80s-Funk-Hit der Mary Jane Girls. Hier ist Matthew David.

Ihr hört Sounds of the Range auf Byte FM, zuletzt mit gleich zwei inoffiziellen, jeweils deutlich langsamer gepitchten Remixes relativ bekannter Songs. Erst Matthew Davids Version von All Night Long von den Mary Jane Girls und dann gab's einen dubbigen Flip von Bill Withers' Grandma's Hands, für den der wenig bekannte Underground-Producer Mike G. aus Arizona verantwortlich ist. Erschienen ist der Track auf seinem aktuellen Album Glory unter dem Titel Grandma. Loco, bürgerlich Colin McCluskey, kommt aus Milwaukee, Wisconsin und macht Beats irgendwo zwischen Chillwave, Downtempo und Sample-lastigem Hip-Hop. Mall 2 ist der Nachfolger seiner Mall-EP von 2022 und unter der gleichen Prämisse entstanden. Samples, die klingen, als wären sie in der Sonne verwelkt, trockene Kicks und insbesondere beim Track, den wir jetzt gleich hören, viel Raum zwischen den musikalischen Elementen. Musik, die beschreiben will, was in der Mall nach Ladenschluss passiert, so beschreibt Loco es selbst. Hier ist sein Track Spree.

Das war Spree von Loco zu finden auf der Mall 2 EP. Es bleibt experimentell, wird aber etwas kühler und klinischer mit der aktuellen EP von Frost. Chasm ist sein zweiter Release für das britische Label White Peach und es bewegt sich zwischen Deep Dubstep, Future Grime und experimentellem Left Field Sound. Auch hier wieder viel Raum, präzise Rhythmik und synthetische Texturen. Hier ist Frost mit Live.

Frost mit introspektiver Bassmusik, das Stück heißt Live. Es bleibt synthetisch, wird aber trappy mit Sango. Der ist seit Jahren einer der interessantesten Producer aus dem Solection-Umfeld und hat früher als die meisten anderen brasilianischen Baile-Funk in einen amerikanischen Beatmaking-Kontext übersetzt. Sein Debüt für das Label Mass Appeal, Rhythm and Melody, ist ein Doppelalbum, das Detroit Rap, New Orleans Bounce, Chicago Footwork und Rio Funk zusammenhält mit einem gemeinsamen Rhythmusgefühl, einem gemeinsamen Vibe. Und dazu gastieren diverse Rapper und Sänger, wie zum Beispiel Boldy James, Big Sean, Goldlink und Smino. I-96 ist eines der wenigen Instrumentals auf dem Album. Hier ist Sango.

Ihr hört immer noch Sounds Out of Range auf Byte FM, zuletzt mit einer gemeinsamen Single von Epis Cool aus L.A. und Hersey Lloyd aus Melbourne. Nicht die erste Kollaboration der beiden. Und Hersey Lloyd arbeitet auch regelmäßig mit dem nächsten Künstler zusammen. Ebenfalls aus Melbourne, ebenfalls irgendwo zwischen leicht psychedelischem Future Bass und wonky, aber catchy Beatmaking. Wooster, der war im Frühjahr dieses Jahres nach einer längeren Pause plötzlich wieder sehr aktiv und hat unter anderem eine EP im April rausgebracht mit dem Titel Big Brainwave. Von der hören wir jetzt den Song Telekinesis.

0: Das war Wooster mit der rhythmisch sehr angenehm aus der Spur geratenen Nummer Telekinesis von der im April erschienenen EP Big Brainwave. Wir bleiben für den nächsten Track nochmal in Melbourne, wechseln aber zu einem britischen Exilanten. Dave Machine ist ein aus dem Vereinigten Königreich stammender und mittlerweile in Australien ansässiger Producer, der sich laut eigener Aussage irgendwo im imaginären Plattenregal zwischen Daft Punk und Flying Lotus einsortieren würde. Der Track, den wir jetzt hören, schlägt eher in Richtung Flying Lotus, würde ich sagen. Ein beschwipst beschwingter Future Bass Entwurf von Dave Machine. Der Titel lautet Big Big.
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Musik aus Australien von Dave Machine. Der nächste Track kommt von jemandem, der sich gerade neu erfunden hat. Stray Dog Salazar ist das neue Pseudonym des Amsterdamer Tänzers und DJs Shinshan. 2026, also der Beginn einer neuen künstlerischen Identität. Seine aktuelle EP heißt Bad Gear Tape und dieser Titel ist durchaus wörtlich zu nehmen. Er wurde nämlich produziert auf einem sterbenden MacBook und das Ganze ist roh und unpoliert. By Design sozusagen. Beilefunk und Future Beasts Einflüsse schmelzen zusammen zu einem stolpernden Groove. Hier ist der Opener von Stray Dog Salazar's Bad Gear Tape, Late Bloomer.

Ihr hört nach wie vor Sounds Out of Range auf Byte FM, zuletzt mit einem roughen, rumpelnden Beat des japanischen Producers B-West, gelegt unter einen Benny the Butcher Freestyle aus dem Jahr 2020. Don't Talk to Me hat B-West seinen Track genannt. Dusty Ohms ist der Gründer von Loop Sessions London, einem Sample Flip Challenge Format, und sein neuester Track SE7 ist genau in diesem Kontext entstanden, aus einem Beitrag zu einer solchen Challenge. Und angereichert hat der Producer das Ganze mit Field Recordings aus seiner unmittelbaren Nachbarschaft. Hier ist Dusty Ohms mit SE7.

Dusty Ohms war das mit SE7, entstanden als Beitrag für die Londoner Loop Sessions. Der Producer Reef Chocker lebt und arbeitet in der Ukraine, unter anderem als Grafikdesigner und Illustrator. Vor allem ist er aber als B-Boy und DJ fest in der lokalen Hip-Hop-Szene verwurzelt und veröffentlicht auch seit 10 Jahren eigene Beats. Allein in diesem Jahr sind bereits 4 neue Singles von ihm erschienen. Die erste davon hören wir jetzt. Hier ist Reef Chocker mit Gravity Zero.

Reef Chocker aus der Ukraine war das mit Gravity Zero. Im ByteFM-Archiv, zugänglich für Mitglieder des Fördervereins Freunde von ByteFM, gibt es übrigens eine komplette Ausgabe von Sounds Out of Range, nur mit Beats aus der trotz des andauernden Kriegszustandes immer noch sehr umtriebigen Szene in der Ukraine. Am 2. März 2022 lief diese Sonderausgabe. Ihr könnt sie gerne mal im Archiv auschecken. Von Osteuropa geht es nun nach Burlington, Vermont. Dort arbeitet der in den Niederlanden geborene Produzent SK. Dessen neues Instrumentalalbum I Remember It All ist Mitte Mai erschienen und darauf verbindet er einmal mehr klassische Lo-Fi-Ästhetik mit detailverliebtem Sampling. Another Test, hier ist SK.

Another Test heißt dieses Stück von SK. Und zum Abschluss dieser Ausgabe gibt es jetzt zum dritten Mal für heute Musik aus Japan. Und zwar in diesem Falle von Abyss Beats und Nagipan. Zwei Beatmaker, die immer wieder gemeinsame Sache machen. Im April dieses Jahres haben sie ihr Collabo-Album Sanmai veröffentlicht. Ein sehr schönes Beispiel für ihr unaufgeregtes, organisches Sounddesign. Der Track, den wir daraus jetzt hören, lautet Algorithm und im Byte-FM-Programm geht's danach weiter mit der Sendung Hidden Tracks von Kai Bempreix. Außer ihr hört die Wiederholung von Sounds Out of Range am Samstag, dann ist es jetzt gleich 12 Uhr und es folgt das Städel-Mixtape mit Liz Remter. Sounds Out of Range ist in 14 Tagen wieder für euch da. Ich bin Norman Müller. Bis dahin. Tschüss.

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1: Hallo ihr Lieben, ihr hört das Städel Mixtape. Mein Name ist Liz Remter. Hi.

Laura Marling beschreibt in Where Can I Go das Gefühl, nirgends wirklich anzukommen. Vor ihr liegen nur Straßen, aber niemand bringt sie nach Hause. Ein Song über Orientierungslosigkeit. Ähnlich geht es uns zu Beginn dieses Städel-Mixtapes. Wir stehen vor Corinne Wasmuths Barrier und fragen uns, wo sind wir hier? In einem Park? In einer Stadt? In einer digitalen Welt? Unser Blick folgt Linien, stößt auf Zäune und andere Hindernisse. Wir erkennen Bäume, vielleicht eine Wiese und immer wieder türkis-weiße Mülleimer. Vertraute Details, die auf einen realen Ort verweisen. Doch je länger wir schauen, desto rätselhafter wird das Bild. Corinne Wasmuth sammelt Motive aus der täglichen Bilderflut. Sie wählt Ausschnitte aus und setzt sie zu neuen Räumen zusammen. So öffnet sich ein Raum zwischen Erinnerung und Wirklichkeit, digitalem Bildarchiv und gemalter Landschaft. 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The clock on the wall reads a quarter past midnight. Welche Spuren können wir im Barrier entdecken? Wie ist das Werk entstanden? Und was haben Entschleunigung und die verbotene Stadt in Peking damit zu tun? In diesem Städel-Mixtape gehen wir dem Rätsel von Barrier nach.

Midnight in a Perfect World von DJ Shadow, ein Song aus seinem Album Introducing. Damit ging er damals ins Guinness-Buch der Rekorde ein, als erster Künstler mit einem Album, das vollständig aus Samples besteht. Diese Arbeitsweise lässt sich auch dem Genre Plunderphonics zuordnen. Der Begriff wurde in den 80ern vom kanadischen Medienkünstler und Komponisten John Oswald geprägt. Dabei wird bereits existierende Musik zerschnitten, verfremdet und neu zusammengesetzt. So entsteht aus vertrauten Fragmenten eine Collage mit einer ganz eigenen Wirkung. Und ganz ähnlich arbeitet auch die Künstlerin Corinne Wasmuth in ihrem Werk Barrier. Auch sie sammelt vorhandene Bilder, löst sie aus ihrem ursprünglichen Zusammenhang und fügt sie zu einer neuen, vielschichtigen Welt zusammen.

HR von Corinne Wasmuth zieht den Blick sofort auf sich. Mit leuchtenden Farben und seiner enormen Größe. Das Werk ist 2,14 Meter hoch und fast 5,50 Meter breit. Auf der Bildtafel ist so viel zu entdecken, dass man sich erst orientieren muss. Aus der Ferne wirkt sie wie ein flimmerndes Band aus Farben und Linien. Fast wie ein verzerrtes Standbild auf einem riesigen Bildschirm.

Von vorne führen weiße Stege tief in das Bild. Um sie herum entfaltet sich kaleidoskopartig eine Welt aus Formen und Farben. Geländer, Zäune und Barrieren bremsen den Blick immer wieder aus. Die Bildelemente wirken flach und übereinander geschichtet. Details tauchen auf, verschwinden, werden unscharf und fließen ineinander. Trotzdem lässt sich manches erkennen. Türkis-weiße Mülleimer, ein Baum, geschwungene Geländer und ein Pfeil nach links. Am oberen Bildrand erinnern grün und lila schimmernde Wellen an Wasser und schließen die Szene wie ein Dach ab. So entsteht eine fremdartige, fast surreale Parklandschaft, in der alles in Bewegung scheint.

Corinne Wasmuth baut Barrier aus hellen, changierenden Pastelltönen auf. Lila, Grün, Rot, Türkis und Blau schimmern wie übereinandergelegte Bildschichten über die Oberfläche. Dazwischen ziehen sich dunkle Strukturen durch das Bild. Immer wieder bieten Linien und Form dem Blick Orientierung, nur um sie gleich wieder aufzulösen. So entwickelt Barrier eine sogartige Wirkung, die dazu verleitet, jedes Detail entdecken zu wollen.

Circlon 14 von Aphex Twin im Shrine Moaning Mix. In der Musik von Aphex Twin glaubt man immer wieder etwas Vertrautes zu erkennen. Eine Melodie, ein Rhythmus, eine Klangfläche. Doch kaum hat man sie erfasst, verändert sich alles. Strukturen verschieben sich, überlagern sich oder lösen sich auf. Ähnlich wirkt auch Barrier von der Künstlerin Corinne Wasmuth. Hier sind es keine Klänge, sondern Bilder und Informationen, die sich überlagern. Formen tauchen auf, verschwimmen und scheinen sich gegenseitig auszulöschen. Das Werk zeigt, mehr Informationen bedeuten nicht automatisch mehr Klarheit. Je dichter die Ebenen werden, desto schwerer fällt die Orientierung. Doch wer entscheidet, welche Informationen ausgewählt und miteinander verbunden werden? Bei Barrier entscheidet Corinne Wasmuth selbst. In unserem digitalen Alltag ist das oft unübersichtlicher. Bilder und Daten werden ständig geteilt, verändert und neu zusammengesetzt. Ihre Herkunft und ihr ursprünglicher Zusammenhang lassen sich kaum noch erkennen. Auch das Duo The Books arbeitet mit solchen Prozessen. Es verwendet sogenannte Found Sounds, löst sie aus ihrem Zusammenhang und setzt sie zu etwas Neuem zusammen.

An Owl with Knees von The Books. Darin verbindet das Duo vorhandene Aufnahmen und Samples mit neuem Gesang und Streichinstrumenten. Paul DeYoung sammelte schon früher ungewöhnliche Tonaufnahmen. Nick Zamuto experimentierte mit Alltagsgeräuschen und digitaler Klangbearbeitung. Als sie sich 1999 kennenlernten, entwickelten sie daraus eine gemeinsame Collagetechnik. Ein Prinzip, das sie auch mit der Künstlerin Corinne Wasmuth verbindet. Wie Wasmuth zu ihrer sorgfältigen und systematischen Arbeitsweise kam, zeigt ein Blick auf ihre Studienzeit. Wasmuth studierte von 1983 bis 1992 an der Kunstakademie Düsseldorf. Dort war die Malerei stark von bekannten männlichen Künstlern wie zum Beispiel Gerhard Richter geprägt. Von großen Gesten, kräftigen Farben und monumentalen Formaten. Aber auch von einem patriarchalen Künstlerbild. Wie viele Künstlerinnen musste Wasmuth deshalb einen eigenen Zugang zur Malerei finden. Statt spontaner Gesten entschied sie sich für eine genaue, sorgfältig geplante Arbeitsweise. Ihre Bilder konzipiert sie langsam und in vielen einzelnen Schritten. Schon während des Studiums legte sie dafür eine Bildersammlung an. Mit Abbildungen aus Zeitungen und Zeitschriften, eigenen Fotografien und später natürlich auch Bilder aus dem Internet. Es sind Motive, denen sie zufällig begegnet und ihre Aufmerksamkeit wecken. Sie ordnet sie nach Themen, wie zum Beispiel Haare oder Stege. Das Sammeln wird so auch zu einem Sortieren der kaum überschaubaren Bilderflut. Mit einem ganz bestimmten Klangkatalog arbeitet auch das Duo Matmos. Basic sound. Injection. 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
1: Injection Basic Sound von Matmos hier bei Byte FM. Für ihr Album Return to Archive griff das Duo auf das Klangarchiv von Folkways Records zurück. Das Label wurde 1948 gegründet, um möglichst viele Klänge der Welt festzuhalten. Von Tierstimmen und Alltagsgeräuschen bis zu Sprache und wissenschaftlichen Aufnahmen. 75 Jahre später zerschnitten, loopten und dehnten Matmos dieses Material und arrangierten es neu. Ähnlich arbeitet auch die Künstlerin Corinne Wasmuth mit ihrem eigenen Bilderkatalog. Ausgehend von einer zunächst vagen Idee wählt sie einzelne Details aus und fügt sie nach formalen und inhaltlichen Kriterien zu dichten Collagen zusammen. So entsteht auch ihr Werk Barrier, Schritt für Schritt aus zahlreichen Formen und Fragmenten. Bis in die 1990er Jahre arbeitete Wasmuth mit Aquarellen, Kopien, Schere und Klebstoff. Sie übermalte ihre Collagen, kopierte und zerschnitt sie erneut und setzte die Teile immer wieder neu zusammen. So veränderten sich ihre Bildvorlagen mit jedem Arbeitsschritt. Heute entwickelt sie diese Vorlagen am Computer. Dort überlagern und durchdringen sich die Fragmente, bis sie zu einer feinen Struktur verwoben sind. Doch das digitale Bild wird nicht einfach ausgedruckt. Der Prozess geht weiter. Ähnlich wie bei Brandt Brauer Frick.

Für den Song Bob nahmen Brandt, Brauer, Frick einzelne Instrumentalklänge auf und zerlegten sie am Computer in kleine Bausteine. Sie schnitten, loopten und ordneten das Material neu, bis daraus ein präziser Techno-Track entstanden ist. Anschließend übertrugen sie die digitale Konstruktion auf ein 10-köpfiges Ensemble. Klavier, Streicher, Bläser und Schlagwerk übernahmen die Aufgabe von Sampler, Sequencer und Drumcomputer. Digitale Ästhetik traf also auf handwerkliche Umsetzung. Und genau das verbindet ihre Arbeit mit der Künstlerin Corinne Wasmuth. Ihr Werk Barrier wirkt zunächst wie eine riesige digitale Collage. Über Wochen oder Monate entwickelt Wasmuth die Bildvorlage am Computer. Doch sie klickt dann nicht einfach nur auf Drucken. Sie überträgt die Vorlage mit Pinsel und Farbe auf 3 weißgrundierte Holztafeln. Zusammen sind sie mehr als 5 Meter breit. Dabei arbeitet sie mit klassischer Ölmalerei. Mehrere hauchdünne, transparente Farbschichten werden übereinander gelegt. Jede muss vollständig trocknen, bevor die nächste folgt. Die Farben baut Wasmuth von hell nach dunkel auf. Das Licht dringt durch die Schichten, trifft auf den hellen Untergrund und wird zurückgeworfen. So scheinen die Farben von innen heraus zu leuchten. Die glatte Holzoberfläche verstärkt diesen Effekt. Ähnlich konsequent, wie Corinne Wasmuth an ihren Werken arbeitete auch Konrad Schnitzler.

Ballet Statique von Konrad Schnitzler, ein Pionier der elektronischen Avantgarde. Zunächst ließ er sich zum Maschinenbauer ausbilden, später studierte er aber beim Künstler Josef Beuys. In seiner Musik behandelte er Töne und Geräusche gleichberechtigt. Sie mussten keiner Melodie, keinem festen Rhythmus und keinen klassischen Harmonien folgen. Schnitzler nannte das hierarchiefreie Musik. Kein Klang sollte wichtiger sein als ein anderer. Auch das Werk Barrier von der Künstlerin Corinne Wasmuth lässt sich so betrachten. Sie schenkt jedem Detail und jeder Farbveränderung dieselbe Aufmerksamkeit. Nichts dient nur als Kulisse. Nichts steht eindeutig im Mittelpunkt. Deshalb findet unser Blick keinen festen Halt. Das Auge wandert über die Bildfläche, entdeckt Form und verliert sie kurz darauf wieder. Es gibt keine klare Perspektive und keinen vorgegebenen Weg durch das Bild. Wasmuth interessiert sich nicht nur dafür, was die Gegenstände darstellen. Sie untersucht ihre Formen, Strukturen und Verbindungen. Manche Motive bleiben deutlich erkennbar, etwa die türkisfarbenen Mülleimer, Schilder oder Zäune. Andere lösen sich immer stärker in Farben und Strukturen auf. So wirkt Barrier wie ein Puzzle aus unzähligen Teilen. Für einen Moment scheinen sie ein Ganzes zu ergeben, bevor das Bild wieder in Form, Farben und Details zerfällt.

Ein Puzzle besteht aus vielen Teilen, die sich nach und nach zu einem Bild verbinden. Fehlt eines, bleibt eine Lücke. In diesem Song von New Dad steht das Puzzle für eine Beziehung, in der etwas Entscheidendes fehlt. Auch unsere Wahrnehmung setzt sich aus vielen einzelnen Eindrücken zusammen. Doch heute prasseln Bilder in hoher Geschwindigkeit auf uns ein. Nachrichtenticker liefern ständig neue Meldungen. Auf dem Smartphone wischen wir von einem Motiv zum nächsten. Gleichzeitig vergrößern wir diese Bilderflut selbst, indem wir Orte, Menschen und Situationen immer wieder fotografieren. Aus all diesen Teilen versuchen wir, ein stimmiges Gesamtbild zu formen. Doch je mehr hinzukommen, desto schwerer wird es, den Überblick zu behalten. Die Künstlerin Corinne Wasmuth setzt diesem schnellen Bilderstrom bewusst etwas entgegen, nämlich Langsamkeit. Für Barrier sortiert sie ihre Vorlagen, entwickelt daraus am Computer ein komplexes Bildgefüge und überträgt es anschließend in aufwendiger Ölmalerei auf große Holztafeln. Dieser Prozess dauert mehrere Monate. Jeder noch so kleinen Stelle widmet Wasmuth dieselbe Konzentration. Auch wir müssen beim Betrachten innehalten, damit sich Formen und Zusammenhänge nach und nach zeigen können. Von diesem bewussten Entschleunigen singt auch Lay Way in

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Form und Gegenstände tauchen auf, werden kurz erkennbar und verschwinden scheinbar gleich darauf wieder im dichten Geflecht des Bildes. Diese Entschleunigung prägt den Arbeitsprozess der Künstlerin und zugleich unsere Betrachtung des Werks. Zwischen der langen Entstehungszeit und der Zeit, die wir vor dem Bild verbringen, scheint eine besondere Verbindung zu entstehen. Wir versuchen, Details zu erfassen und uns in dem komplexen Bildgefüge zurechtzufinden. Gerade die Rätselhaftigkeit des Bildes und das Staunen über seine malerische Präzision halten unseren Blick fest. Barrier fordert uns dazu auf, länger zu verweilen und genauer hinzuschauen. Und genau das machen wir jetzt. Welche Art von Raum öffnet sich hier? Und lassen sich vielleicht sogar die Ursprünge einzelner Motive erkennen?

0: In Photoshop Handsome fragen Everything Everything, wie es wäre, als digital bearbeitetes und künstlich perfektioniertes Wesen wieder aufzutauchen in einer Bilderwelt aus Werbung, Hochglanzmagazinen und Computerspielen. Eine Welt, die vertraut und zugleich künstlich zusammengesetzt wirkt. Dieses Gefühl begegnet uns auch in Corinne Wasmuths Malerei Barrier. Reale Motive werden digital bearbeitet, überlagert und zu einem neuen Raum verbunden. Vieles kommt uns bekannt vor, lässt sich aber keiner eindeutigen Wirklichkeit zuordnen. Aus der Nähe sehen wir eine feine, kleinteilige Malerei. Treten wir zurück, öffnet sich ein vielschichtiges Panorama. Weiße Linien führen in die Tiefe. Dazwischen tauchen Menschen, Gebäude, Pflanzen, Mülleimer, Pfeile und immer wieder Barrieren auf. Fast wie in einem Computerspiel. Reale Orte und Erinnerungen scheinen zu einer neuen Welt zu verschmelzen. Das erinnert auch an Alice im Wunderland. Auch sie gelangt in eine rätselhafte Welt, in der Vertrautes plötzlich fremd erscheint. Im Musical Wonderland führt Alice Kaninchenloch in eine virtuelle Welt. Aus diesem Musical stammt auch der nächste Song, geschrieben von Damon Albarn, Secrets.
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Das Musical Wonderland versetzt die Geschichte von Alice im Wunderland in die digitale Welt. Die jugendliche Hauptfigur erschafft sich einen digitalen Avatar, um ihren Problemen zu entfliehen. Die virtuelle Welt wird ihr Rückzugsort, um Ängsten und Konflikten zu entkommen. Wie bei der Vorlage öffnet sich eine zweite Welt, in der die vertrauten Regeln von Zeit, Raum und Logik nicht mehr gelten. Doch was bedeutet es eigentlich, eine andere Dimension zu betreten? Ist sie nur ein Ort unserer Fantasie oder könnte sie eine Wirklichkeit sein, die wir uns bislang noch gar nicht vorstellen können? Mit einer ähnlichen Frage beschäftigte sich bereits 1884 der englische Mathematiker Edwin Abbott Abbott. In seinem Buch Flatland, A Romance of Many Dimensions, beschreibt er eine zweidimensionale Welt, deren Bewohner flache, geometrische Figuren sind. Dann taucht plötzlich eine dreidimensionale Kugel auf. Für die Bewohner von Flatland ist sie kaum zu begreifen. Doch mit ihr wird nicht nur eine dritte Dimension denkbar, sondern auch eine vierte oder sogar noch höhere. Gegen Ende des 19. Jahrhunderts löste die Vorstellung einer vierten Dimension einen regelrechten Boom aus. Wissenschaftliche Neugier, spirituelle Sehnsucht und die Hoffnung auf unsichtbare Welten vermischten sich miteinander. Auch die junge Künstlerin Corinne Wasmuth war von Abbotts Buch und der Idee anderer Dimensionen fasziniert. Vielleicht lässt sich Barrier deshalb wie der Eingang in eine solche Welt betrachten. In einen Raum, in dem sich Zeit, Perspektive und Wirklichkeit überlagern. Dennoch gibt es auf Barrier Indizien, die uns in unsere reale Welt führen. Nämlich nach Peking, wie auch dieses Stück von Howie Lee.

0: Birdie Island von Howie Lee. Auf seinem gleichnamigen Album entwirft der Musiker den Soundtrack zu einem erfundenen Freizeitpark auf einer schwebenden Insel. Traditionelle chinesische Instrumente und daoistische Gesänge treffen auf elektronische Flächen, Clubrhythmen und Klänge aus Computerspielen. Vergangenheit, Gegenwart und Zukunft verschmelzen zu einer Welt, die zugleich vertraut und fremd wirkt. Ähnlich arbeitet die Künstlerin Corinne Wasmuth in Barrier. Hinweise auf die Herkunft einzelner Motive finden sich in einem früheren Gemälde von 2006. Dort sind bereits weiße Stege, türkisweiße Mülleimer und geschwungene Absperrung zu sehen. Der Titel Northern Gate Gugong führt zur verbotenen Stadt in Peking. Gugong ist die chinesische Bezeichnung für die ehemalige kaiserliche Palastanlage. Jahrhundertelang war sie für die Bevölkerung unzugänglich. Heute wird sie täglich von etwa 40.000 Menschen besucht, fotografiert und im Internet aus immer neuen Blickwinkeln sichtbar. Wasmuth greift solche Aufnahmen auf, zerlegt sie und setzt sie neu zusammen. In Barrier lassen sich Stege, Wasserflächen, Bäume, Absperrungen und Spuren von TouristInnen erkennen. Doch das Werk ist keine klassische Ansicht der verbotenen Stadt. Architektur, Perspektiven und Erinnerungsbilder überlagern sich zu einer flirrenden Welt. Der reale Ort bleibt sichtbar, aber nur noch in Bruchstücken.
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10: Mehr Daten bedeuten mehr Wahrheit. So lautet das Versprechen More Data von Negative Land. Doch der Track zeigt, dass diese Gleichung ein Irrglaube ist. Mehr Informationen führen nicht automatisch zu mehr Klarheit. Genau diese Erfahrung macht man auch vor Corinne Wasmuths Barrier. Ein Kunstwerk, das sich nicht vollständig entschlüsseln lässt. Reale Orte, Erinnerungen und Bildfragmente verschmelzen zu einer neuen Wirklichkeit, in der Vertrautes fremd und Fremdes vertraut erscheint. Vielleicht ist das die Frage, die das Gemälde uns mitgibt. Sehen wir die Welt, wie sie ist? Oder immer nur so, wie wir sie aus unzähligen Bildern in unserem Kopf zusammensetzen. Und damit endet dieses stille Mixtape hier bei BYTE.FM. Mein Name ist Liz Remter und zuletzt hören wir noch eine musikalische Collage aus Piano und Orgel von Jan Jelinek. Muare heißt der Song. Bis dann. Ciao.

0: 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Es ist 13 Uhr.
1: Ihr hört In Between Ears auf Byte FM. Am Mikrofon begrüßt euch recht herzlich Heinz-Jürgen Maaßen.

Massa Dembele haben wir gehört. Er stammt aus Burkina Faso und gehört zu den Musikern, die traditionelle westafrikanische Klänge mit modernen Einflüssen verbinden, ohne aber deren ursprünglichen Charakter völlig zu verlieren. Er ist Sänger, Komponist und Meister der Kamele Ngoni, einer Hafenlaute. Aktuell lebt er zwischen Deutschland und Burkina Faso. Sein neues Album, Falato, ist bereits die dritte Produktion und diesmal arbeitete er mit einer größeren Band zusammen mit Schlagzeug, Bass, Gitarren, Bläser und Keyboards. Aufgenommen wurde das Album in Bobo Dioulasso mit Musikern aus Burkina Faso. Vergleiche mit Fela Kuti oder Ali Farka Touré drängen sich zwar auf, doch er hat auch seinen eigenen Stil. Hören wir als zweiten Ausschnitt Falato, das ist der Titelsong des Albums.

Thomas Umbacker war das hier mit Felix und der Titel seines neuen Albums veranlasste mich zum Nachdenken. Waiting for Music to Surprise Me Again. Ich bekomme ja sehr viel hörenswerte Produktionen zugeschickt und die gebe ich auch gerne an euch weiter, aber eine echte Überraschung ist für mich auch nicht so oft dabei. Thomas Umbacker, italienischer Pianist und Komponist an den Schnittstellen von Jazz, zeitgenössischer Klassik und experimenteller Klangkunst, ist zumindest auf der Suche nach solchen Überraschungen oder will diese selber kreieren, indem er akustisches Klavier mit dezent eingesetzter Elektronik verbindet. Einige Titel entstanden gemeinsam mit Gästen wie Amedeo Pace von der New Yorker Band Blonde Redhead oder der italienischen Musikerin Ani Ota. So entstand eine fein austarierte Mischung aus Improvisation und Kammermusik. Das verdient noch einen zweiten Ausschnitt. H, who are you?

Don't forget to pay your bill, das verlangt hier das Fuchstone Orchestra. Und voller Überraschungen ist das Album, das neue Album des Fuchstone Orchestras, 2019 gegründet von den beiden Kölner Komponistinnen und Dirigentinnen Christina Fuchs und Caroline Thon. Insofern schreibt sich Fuchstone mit T-H-O-N am Ende. Sie komponieren eigens für diese über 20-köpfige Big Band. Peaks and Plots ist der Nachfolger von Structures and Beauty und diesmal ist als Gastsolistin die griechische Vibraphonistin und Perkussionistin Evi Philippou an Bord. Fuchs und Thon komponieren komplexe Big Band Sätze, verbinden sie mit Elektronik, Live Sampling, freier Improvisation, mal für die ganze Besetzung, dann mal wieder für Untergruppen des Ensembles. Gelegentlich wird's ziemlich wild, wie ich finde, aber es gibt auch ruhige Passagen mit klanglichen und rhythmischen Überraschungen, ist hier alles inklusive. Es finden sich mehrere lange Stücke, für die leider die Zeit in dieser Sendung hier nicht reicht, aber auch interessantes, kürzeres Material. Mein Sternzeichen ist ja der Steinbock und der wird im nächsten Stück besungen, also spiele ich das Stück natürlich auch. Hier ist das Fuchstone Orchestra Capricorn.

Die stilistische Breite und Offenheit, die das gerade gehörte Fuchstone Orchestra praktiziert, findet sich auch bei The Big Tusk, einer Band, die Jazz nicht als Stil, sondern als offenes Feld nutzt. Das Quartett aus der französisch-schweizerischen Szene verbindet improvisatorische Freiheit mit Rock, Elektronika, Hip-Hop und dergleichen mehr. Getragen wird die Band vom Trompeter Shems Bendali, Gitarrist Theo Duboul, Keyboarder Andrew Ordiger sowie der Schlagzeuger Nathan Vandenbulke. Als Gastsängerin ist noch Prinzess Kalpana zu erwähnen. Das aktuelle Album The Big Tusk, von dem wir gerade schon Le Han gehört haben, heißt Schrimpels Regrets, erscheint jetzt 2026 beim Jabel Jazzotek. Und es gefällt mir gut, deswegen spiele ich noch zwei kürzere Ausschnitte, Bendgoss Syndicate und dann Doomer Zone, The Big Tusk.

The Big Tusk waren das mit Duma Zone von ihrer neuen CD Shrimplets Regrets. Wie wäre es nach so viel Elektronik, Klavier oder Big Band mal mit einer puren weiblichen Stimme, der Stimme der Mannheimer Sängerin Jill Puppert? Die beglückt uns jetzt mit einem Debütalbum, Public Secret, auf dessen Cover sie ihr Gesicht hinter einem roten Stofffetzen verbirgt. Das ist weder optisch noch musikalisch wirklich nötig. Im Gegenteil, aber das Foto passt halt zum Albumtitel. Wer sogenannten Urban New Jazz, sprich Jazz mit Rhythm and Blues, Funk und Pop-Elementen angereichert mag, der kommt jetzt auf seine Kosten. Schönes Album hier von Jill Puppert. Zwei Stücke hören wir: The Gift und dann noch Back Home.

Ja, von dieser CD Public Secret von Chill Puppard hätte ich gerne noch mehr gespielt, aber die Sendung geht leider schon wieder mal zu Ende. Und von dem Debüt der Mannheimer Sängerin geht's nun zum Schluss zu einer gestandenen Größe des Jazz, Joe Lovano. Joe Lovano gehört seit Jahrzehnten zu den prägenden Persönlichkeiten des Modern Jazz. Mit seiner neuen Band, dem Paramount Quartett, führt er vier Musiker zusammen, die aus unterschiedlichen musikalischen Richtungen kommen, was die Musik umso spannender macht. An Lovanos Seite spielt der Gitarrist Julian Lage, am Kontrabass ist Asante Santi De Briano zu hören und last not least an den Drums Will Calhoun. Das Repertoire umfasst Eigenkompositionen Lovanos und zwei Klassiker, einmal Charlie Hayden von Charlie Hayden und ein Stück von Wayne Shorter. Wir hören jetzt erst einmal Fanfare for Unity, das ist eine Eigenkomposition von Lovano und wenn noch ein bisschen Zeit bleibt, kommt Congregation von der LP Paramount Quartet, jetzt bei ECM erschienen. Ich muss mich dann schon wieder mal verabschieden, sage Tschüss für heute. Ich schaue mal ins Programm. Dann geht es jetzt weiter um 14 Uhr mit dem Kramladen und Volker Rebell. Und wenn ihr die Wiederholung hört oder gehört habt, jetzt am Montag, in der Nacht von Montag auf Dienstag, dann folgt jetzt Negroni Spritz mit Michael Hager. Noch ein schönes Wochenende oder eine gute Nacht, je nachdem, wünscht Heinz-Jürgen Maaßen.

0: 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Die Nachrichten.
1: Ich bin Thomas Brock. Unionsfraktionschef Spahn steht wegen seiner Elternschaft mit Hilfe einer Leihmutter in den USA unter Druck. Neben offener Kritik und dem Vorwurf der Doppelmoral gibt es inzwischen auch erste Rücktrittsforderungen. Über das Thema soll auch am Montag in der Sitzung des CDU-Präsidiums beraten werden. Das hat Bundeskanzler Merz angekündigt.
2: Die Kritik an Spahn innerhalb der Union ist gewachsen, auch wenn sie nicht jedes Mal explizit mit Rücktrittsforderungen verbunden wird. Und auch aus den Kirchen kommt Klartext. Doppelmoral, so der Vorwurf des evangelischen Landesbischofs von Baden-Württemberg an Spahns Adresse. Der katholische Passauer Bischof spricht sogar von einem echten Skandal. Es dürfte also kein leichter Gang werden, der Jens Spahn bevorsteht, wenn er sich am Montagvormittag im CDU-Präsidium der versammelten Parteispitze erklären soll. Thomas Thonfeld, Nachrichtenredaktion.
1: Der Sicherheitsmitarbeiter der Deutschen Bahn, der bei einer gewaltsamen Auseinandersetzung aus einem fahrenden Zug stürzte, ist weiter in einem kritischen Zustand. Das teilte die Staatsanwaltschaft mit. Weitere Details wurden nicht genannt. Der Zug war auf dem Weg von Offenburg nach Karlsruhe.
3: Der Sicherheitsmitarbeiter war bei der körperlichen Auseinandersetzung mit dem offenbar betrunkenen Fahrgast gegen die Zugtür gestürzt, die dadurch aus ihrer Verankerung gerissen wurde. Der Regionalzug war zu diesem Zeitpunkt mit etwa 120 km/h unterwegs. Dass erneut einer unserer Kollegen nach einer einfachen Fahrkartenkontrolle im Krankenhaus um sein Leben ringen muss, macht uns fassungslos und wütend. So die Eisenbahn- und Verkehrsgewerkschaft. Dirk Zeitler, Nachrichtenredaktion.
1: Die Verbraucherzentralen kritisieren zur Hauptreisezeit in diesem Sommer weiter unübersichtliche Regeln und Preise fürs Handgepäck beim Fliegen. Die Chefin des Verbands POP sagte, Flugreisende sollten ihr Handgepäck vor Reiseantritt genau nachmessen und mit den Höchstmaßen der Fluggesellschaft abgleichen. Das nerve, werde sonst aber leider schnell teuer. POP forderte dringend Klarheit, was Airlines kostenlos transportieren müssen. Der Brand im Müritz-Nationalpark hat sich weiter ausgebreitet. Das Feuer in dem Waldgebiet hat inzwischen eine Ausdehnung von fast 390 Hektar erreicht, wie ein Sprecher des Landkreises Mecklenburgische Seenplatte sagte. Rund 370 Feuerwehrleute, Polizisten, Forstmitarbeiter und Soldaten seien inzwischen im Einsatz. Der Brand wird auch durch starken Wind immer wieder angefacht. Zum Wetter, die aktuelle Vorhersage des Deutschen Wetterdienstes. Heute im Norden und Nordwesten häufig stark bewölkt, aber weitgehend trocken bei maximal 19 bis 25 Grad. In den übrigen Landesteilen heiter bis wolkig, in der Mitte einzelne, im Süden häufiger Schauer und teils kräftige Gewitter, dort 24 bis 29 Grad. Morgen im Norden und Osten Schauer und Gewitter, im Süden oft freundlich und trocken, aber insgesamt etwas kühler.
0: Das waren die Nachrichten.
4: Man will einfach, dass die Songs gut sind und dass die einen einfach glücklich machen. Für mich ist wichtig gewesen, wirklich, die Stücke müssen mit mir reden. Also so, und die müssen etwas mir sagen und sie sprechen aus meinem Herzen und aus meinem Körper und müssen mir einfach das Gefühl geben, ja, richtig, gut, schön. Gefällt mir, lädt mich zum Tanzen ein. Also, mich freut das.
5: So begeistert äußert sich die Soul-, Gospel-, Jazz- und Popsängerin Siu über die Songs ihres neuen Albums About Me, das im Mittelpunkt der folgenden Stunde steht.

Seit ihrer Kindheit lebt die in Kamerun geborene Sängerin und Songschreiberin Siyu in Deutschland. Ihre musikalische Heimat hat sie gefunden zwischen Gospel-Spiritualität, Soul-Emotion, Jazz-Freiheit, Pop-Power und den afrikanischen Wurzeln ihrer familiären Herkunft. Hallo und willkommen im Kramladen mit Volker Rebell und mit der Vorstellung des mehr als gelungenen neuen Albums About Me von Siyu. In einem ausführlichen Interview, das hier ausschnittweise zu hören sein wird, gibt Siyu Auskunft über die Entstehung und den Inhalt der neuen Songs und auch über ihre anderen Projekte wie Siyu in Hell und The Siyu Gospel Project. Ihr neues Album About Me entstand unter Mitwirkung ihres Partners Helmut Hattler, dem renommierten Bassisten, Songschreiber und Mastermind von Kran und Hattler. Gemeinsam mit Siyu schrieb er die meisten Songs des Albums, so auch den Opener Sometimes, an dem auch das afrikanische A Cappella-Trio Insingizi aus Simbabwe beteiligt ist. Der Song Sometimes ist ein klangattraktives Aushängeschild des Albums About Me, Helmut Hattlers markanter Bass, eine African Roots Rhythmik, der lebendige A Cappella-Chor aus Simbabwe und natürlich die großartige, ausdrucksstarke Stimme von Siyu. Das alles verwebt sich zu einem anknipsend vitalisierenden, berauschend schönen Musikereignis.

Entspannt, verspielt und authentisch endet dieser wunderbare Song Sometimes, der erste Titel des neuen Albums About Me von Siu. Diesen Song Sometimes kennt man allerdings schon von ihr. Es handelt sich hier um eine überarbeitete, neu arrangierte Version aus dem Siu and Hell Album Soulscape Screenshots von 2015, hier als Kontrast mal kurz angespielt.

Die mitreißende Energie, für die man sie in ihren Konzerten feiert, vermag Siou auch auf CD zu vermitteln, wie gerade zu hören war. In Kamerun geboren und in Süddeutschland aufgewachsen, überzeugt Siou mit einer außergewöhnlichen Stimme, die mühelos zwischen Gospel, Soul, Jazz, Pop und African Roots changiert. Geprägt von ihren afrikanischen Wurzeln und einer vielseitigen musikalischen Sozialisation, verbindet sie stilistische Vielfalt mit emotionaler Ausdruckskraft und künstlerischer Integrität. Ihre Songs zeichnen sich durch Intensität, Authentizität und eine feine musikalische Sensibilität aus, die Publikum wie Kritik gleichermaßen überzeugt und berührt. Was sie auf der Bühne auszeichnet, ihre charismatische Präsenz und ihre natürliche Souveränität, das vermag Siou auch auf LP und CD unmittelbar erlebbar zu machen. Seit 2010 kann man das auch auf den CDs ihres Duo-Projektes Siou and Hell gemeinsam mit Helmut Hattler hören, etwa im Song A Lovely Place aus dem Siou and Hell Album 2 to 1 aus dem Jahre 2012.

0: Hochgradig populär produziert, erschien diese Umwelthymne als Loblied auf die Schönheit von Mutter Erde, A Lovely Place, von See You in Hell als EP schon 2010 für eine Umweltaktion und schließlich 2012 im Album 2-2-1. Und Sängerin See You wird auch in ihrem neuen Soloalbum About Me nachhaltig unterstützt von Helmut Hadler. See You ist tief verwurzelt in der Gospelmusik. Die spirituellen Themen scheinen für ihre Identität zentral zu sein, weil sie ihre Musik nicht nur als Stilfrage, sondern als Ausdruck von Herkunft, Glauben und innerer Haltung versteht. Auch im neuen Soloalbum About Me wirken diese Themen wie ein roter Faden oder, wie es ein Kritiker formulierte, Zitat, ihre Musik erscheint als Bekenntnis zu sich selbst, zu den eigenen Wurzeln und zu einer spirituellen Dimension, die ihrer Kunst Tiefe und Glaubwürdigkeit verleiht. Das macht See You nicht nur zu einer Sängerin mit starkem Sound, sondern zu einer Künstlerin mit klarer inhaltlicher Persönlichkeit. Zitat Ende. Im Titelstück ihres neuen Albums singt sie It's all about me, music, love and faith. Auf meine Frage, welche Botschaft About Me für sie aussendet, antwortete See You.
1: Also ich würde mir wünschen, dass mein Album About Me den Menschen Mut macht. Ja, einfach Mut macht, sich selber zu vertrauen, an seine eigenen Fähigkeiten, an seine Talente zu glauben und diesen einfach auch ein bisschen Raum zu geben und sich zu entfalten. Das fände ich eine ganz, ganz tolle Botschaft. Das Album soll wie eine Krafttankstelle sein und wo man seine Energien ein bisschen aufladen kann und einfach ein Angebot sein, seinen eigenen Weg zu gehen. Vielleicht ein bisschen inspirieren anstatt missionieren. Ja, so, das wäre schön.

0: Dazu noch etwas genauer gefragt. Die Texte des neuen Albums stammen, bis auf zwei Ausnahmen, von dir und sind entsprechend sehr persönlich gehalten. Im Pressetext zum Album About Me heißt es, es gehe um ein ehrliches, verletzliches und mutiges Bekenntnis zu sich selbst und darum, die eigene innere Stimme wiederzufinden, um den Herausforderungen der Außenwelt mit Hoffnung, mit Stärke und Liebe zu begegnen. Wie kann das konkret gelingen?
1: Ich habe mich ja schon sehr, sehr früh als junges Mädchen damit auseinandergesetzt, wer ich bin und vor allen Dingen, wo ich hingehöre. Das war wirklich eine ganz zentrale Frage. Und ich habe mich als junges Mädchen einfach sehr früh auch mein Talent entdeckt, meine Fähigkeiten mit meiner Stimme mich auszudrücken. Also der Gesang war mein Ausdruck meiner Wahl. Und das war für mich wie so eine Offenbarung, weil ich jetzt einfach sagen konnte, was passiert, wie geht's mir, ich konnte mich ausdrücken, ich konnte einfach erzählen, was mich beschäftigt und was ich gerne mitteilen möchte. Und das war ein großer Gamechanger einfach. Und ich konnte authentisch sein, was einfach unglaublich toll war, ja, und ist bis heute. So man.

Be who you are, sei wie du bist, so lautet die Botschaft dieses Songs, der mit einer wunderbar geschwungenen Refrainmelodie aufwartet, mit atmosphärisch intensiven Trompeteneinwürfen von Joe Kraus und mit einem stimmungsvollen Ende als sanfter Ausklang von Gesang und Bass. Insgesamt ein gekonntes Arrangement. In der schlichten Urfassung, nur Gesang und Bass, kennt man den Song Be Who You Are aus dem dritten Album von See You in Hell, Soulscapes, Screenshots aus dem Jahre 2015, hier ein kurzes

0: Who You Are. Siu ist eine höchst wandlungsfähige Sängerin. Neben Gospel, Soul, Jazz, African Roots und Pop ist ihr auch Funk oder Rhythm and Blues nicht fremd. Ziemlich funky beginnt der folgende Song Need the Silence, was an der funky Spielweise des Bass, der Hammond-Orgel und der Drums liegt, aber auch im Besonderen an der rhythmischen Phrasierung der Supersängerin Siu. Der Song Need the Silence ist auf dem Album gleich zweimal vertreten, erst in komplettem Bandarrangement, wie gleich zu hören ist, aber auch als Duo-Aufnahme im Stil von Siu and Hell, als Bonustitel am Ende der CD. Auf der gleichzeitig veröffentlichten Vinyl-LP ist dieser Bonustitel nicht enthalten. Die hochattraktive Komposition klingt melodisch wie harmonisch und auch rhythmisch nach einer typischen Hatler-Komposition. Er ist auch als Komponist in den Credits genannt. Aber die Sängerin und Texterin Siu war auch kompositorisch beteiligt, wie wir gleich von ihr hören werden. Im Text heißt es: I need the silence in my head to hear the words. Natürlich wollte ich wissen, welche Worte sind es, die erst in der Stille zu hören sind.
1: Also bei Need the Silence, da kam eigentlich die Rhythmik und auch ein ganz kleiner Teil der Komposition und der Text sowieso von mir. Und ich hatte das zuerst aufgenommen und bin dann damit, mit diesen unterschiedlichen Snippets zu Helmut und habe gesagt, du, könntest du mir dabei helfen, das hier zusammenzubringen, auszuharmonisieren und einfach zu schauen, wie wir das ganze Stück zu einem tollen Stück bringen. Und dann hat er das auf seine ganz typische Art und Weise ergänzt und das daraus gemacht oder mir dabei geholfen, dass es dazu kam. Ein ganz, ganz toller Song. Also letztendlich ist es so, ich bin ja ein Mensch, der sehr im Außen ist und deshalb ist es für mich immer wieder wichtig, dass ich auch den Stecker ziehe, dass ich mich zurückziehe und einfach so ein bisschen die Stille suche, weil ich einfach auch mit so vielen Informationen oft zugeballert werde und so. Und da brauche ich manchmal einfach auch Ruhe. Ich brauche Ruhe um mich rum, um mich selber wieder zu sortieren und auch so ein bisschen reinzuspüren, was ich eigentlich will, was mir mein Körper sagt, also was brauche ich, um wieder ins Gleichgewicht zu kommen. Also der Song, der lebt im Grunde genommen vom Gegensatz. Und manchmal muss man einfach das auch mal ganz laut rausschreien, dass man Zeit für sich selber braucht. Und welche Worte es sind, die erst in der Stille zu hören sind, vielleicht bleibt das jetzt einfach mein Geheimnis.

0: to hear the words. Sie braucht Stille im Kopf, um die Worte zu hören. Es müssen kostbare, wichtige Worte sein, die Siyu aber nicht verraten wollte. Dies war nach der Bandfassung nun auch noch ein kurzer Ausschnitt aus der Duo-Version zu hören, nur Gesang und Bass. Nach diesem funky Titel Need the Silence aus dem neuen Album About Me von Siyu folgt nun eine Piano-Ballade mit Orgelbegleitung mit dem Titel Home. Nicht geschrieben vom Songwriter-Duo Siyu Hatler, wie bei den allermeisten Songs des Albums, sondern von der schwedischen Soul-Jazz-Musikerin und Songschreiberin Ida Sand. Natürlich wollte ich wissen, ob Siyu einen persönlichen Bezug zu Ida Sand hat oder nur und vor allem zu diesem Song und seinem Textinhalt. Denn da heißt es Never Forget About Home. Und da drängt sich natürlich auch die Frage auf, wo ist Heimat für Siyu, die in Kamerun geboren wurde, seit ihrer frühen Kindheit aber in Süddeutschland zu Hause ist.
1: Home, oh, was für ein wunderschönes Stück. Ich liebe dieses Stück. Ich habe dieses Stück vor ungefähr circa 15 Jahren kennengelernt von dieser Gospel- und Jazzsängerin Ida Sand. Ich kenne sie persönlich nicht, aber dieses Stück hat mich so direkt angesprochen. Ich habe das einfach gespürt, was sie da beschreibt. Und für mich ist es ein Titel, ein Stück über die Sehnsucht, über diese ewige Sehnsucht nach diesem Gefühl, dass man, ja, vielleicht auch, was man als Kind hatte. Egal, was passiert, ich bin sicher, ich bin zu Hause, mir kann nichts passieren. Da geht es für mich um Vertrauen, um bedingungslose Liebe. Und da will ich wieder hin zurück. Und das ist, glaube ich, im Leben immer so, dass man das möchte und dass man danach sucht und sich da auf den Weg macht. Manchmal geht es mir auch so, dass wenn ich den Song höre, dass das mir sogar richtig wehtut, weil ich ihn kaum richtig anhören kann, weil er auch so zerbrechlich ist. Und Never Forget About Home. Ja, vergiss dein Zuhause nie. Wo ist mein Zuhause? Ich selber, ich bin ja geboren in Kamerun, aber ich bin hier in Deutschland zu Hause. Ich bin hier zu Hause. Ich bin verwurzelt hier. Ich bin mit 2 Jahren nach Deutschland gekommen und konnte hier groß werden und kann mein Leben gestalten und habe diesen Spielraum und konnte und kann mich verwirklichen. Und ja, da bin ich einfach total dankbar dafür und deswegen ist das auch für mich auch Heimat. Und Heimat ist für mich nicht an einen Ort gebunden, sondern hat etwas mit Menschen zu tun. Heimat hat für mich etwas mit einem Geruch zu tun, manchmal mit Berührungen, mit etwas, was man sieht, etwas, was man hört, etwas, was einen erinnert an etwas. Ja, ganz, ganz toller, toller Song.

0: Dieser Song Home ist ihr so wichtig, dass Siyu ihn zweimal aufgenommen hat. Für ihr neues Album About Me, aber zuvor auch schon für ihr erstes Soloalbum Signs of Love, wie hier gerade kurz angespielt zu hören war. Die Frage nach Heimat, Herkunft, Zugehörigkeit, Identität ist für jeden essentiell, natürlich auch für Siyu. Auf ihrem neuen Soloalbum About Me findet sich der Song Kotbiro von dem kenianischen Sänger, Musiker Ayub Ogada, der 2019 verstorben ist. Diesen Song hatte Siyu zuvor bereits zweimal aufgenommen, für ihr Album The Siyu Gospel Project und für ihr Soloalbum Signs of Love, was deutlich macht, wie wichtig ihr auch dieser Song ist. Wichtig als eine Art Selbstvergewisserung und Erinnerung an ihre westafrikanischen Wurzeln.
1: Kotbiro ist eine Hommage an meine afrikanischen Wurzeln, ja, tatsächlich. Es erinnert mich an in Kamerun, an die rote Erde, an die Weite, an die Landschaft, an grüne Felder, an die Früchte. Es erinnert mich, es ist auch ein Geruch, der da ist, wenn ich die Musik höre und wenn ich diesen Song singe. Der lebt ja auch von diesen ständigen Wiederholungen. Es berührt einen, es holt einen ab und entführt einen. Es entführt mich immer wieder in Kindheit, in Erinnerung. Es ist eine schöne Erinnerung. Kotbiro, ja, toller Song. Und vor allen Dingen, wir haben ihn live eingespielt und ich spiele die Kalimba. Und das ist einfach ein tolles Instrument. Und das spiele ich einfach selber und singe dazu.

0: Großer Applaus für See You. Die African Roots sind Teil dessen, was ihr Album About Me zu einer persönlichen Bestandsaufnahme macht. Nicht als folkloristisches Beiwerk, sondern als Ausdruck einer gewachsenen musikalischen Biografie. Selbst im populärsten Song des neuen Albums About Me sind die African Roots präsent. Dieser höchst attraktive Song Come My Way ist in Text und Musik ein Hustler-Song. Melodisch vor allem im Refrain sehr pop-affin und im besten Sinne radiotauglich. Der einsetzende afrikanische Chor verstärkt den Eindruck erheblich, dass hier ein toller Popsong für die Morningshow eines Popradios gelungen ist. Der Song wurde als Single schon ausgekoppelt. Und man würde sich wünschen, dass dieser hochmelodische Song mit seiner positiven Ausstrahlung auch im Mainstream-Popradio zu hören ist. Wie sieht das die Sängerin See You?
1: Also bei Come My Way, da habe ich tatsächlich Helmut Hattler erwischt, als er an dem Song rumgemacht hat. Und dann habe ich zu ihm gesagt, und genau da machen wir jetzt weiter. Das ist genau das, was ich machen will. Genau so geht das. Und dann hat er weitergearbeitet an diesem Song. Ich habe mich mit draufgesetzt. So ist dieser Song entstanden. Und dann kamen noch die Insingizi-Gesänge dazu. Und es ist ein tolles Stück entstanden. Und natürlich alle unsere Stücke entstehen im Grunde ja aus der Selbstständigkeit, Indie-Künstler oder sowas. Also und letztendlich ist uns auch klar, dass wir nicht wissen, was da am Ende des Tages dann rauskommt und ob es dann im Mainstream ankommt, im Popradio. Aber wir machen die Songs und die Sachen in allererster Linie für uns selber. Und sie müssen uns glücklich machen, sie müssen mich glücklich machen. Ich muss happy sein damit und uns gerne hören und zufrieden sein mit dem Ergebnis und mich daran erfreuen. Und dann ist schon ganz viel erreicht. Und ja, was soll ich sagen, wenn du sagst, ja, vielleicht, das ist doch auch ein Song, der könnte im Popradio in der Morningshow laufen, dann alles richtig gemacht. Danke dafür.
0: Danke auch an See You für das ausführliche Interview, aus dem hier nur kurze Ausschnitte unterzubringen waren. Mit dem ungemein populär gemachten Song Come My Way geht der Kramladen mit Volker Rebell und mit der Vorstellung des neuen überzeugenden Soloalbums About Me von See You zu Ende. Und als Abschluss folgt noch ein Ausschnitt aus The See You Gospel Project.

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Für Fans von, Achtung, Seafeel, Stereolab, Tortoise, The No Twist, Neu, Ride, Ortecker und Boards of Canada, das schreibt das Label-Info zum Album Dance von The Interlaken Tapes. Und natürlich werde ich da hellhörig, natürlich höre ich da sofort rein und ich finde die Beschreibung passt auch, zumindest zu dem Track, den wir eben gehört haben von The Interlaken Tapes, Paper on Anyone. Herzlich willkommen zu einer neuen Ausgabe von Verstärker bei Byte FM. Unglaublicherweise will es die Legende, dass dieses Album von The Interlaken Tapes nicht in der Schweiz aufgenommen wurde, wie der Projektname nahelegen könnte, sondern in einer Gartenlaube in Bottrop in Nordrhein-Westfalen. Das kann man glauben, muss man nicht. Ich glaube es einfach mal und bin umso begeisterter von diesem Album, von The Interlaken Tapes, von dem wir im Laufe der heutigen Sendung noch mehr hören werden. Wir bleiben auch in Nordrhein-Westfalen. Die nordrhein-westfälische Musiktradition sieht es ja vor, mit Ausnahme vielleicht von Bands wie Creator, dass irgendwie ein bisschen Krautrock immer dabei sein muss. Und eine Band, die teilweise zumindest aus Düsseldorf stammt, wie Kreidler und schon sehr lange Musik macht, hat sich ja auch immer ein bisschen der Krautrock-Tradition verpflichtet gefühlt. Es gibt ein neues Album von Kreidler, von dem hören wir jetzt den Track Clove Twin.

Schemes heißt das neue Album von Kreidler aus Berlin und Düsseldorf. Ich glaube, in Düsseldorf haben damals die Wege der Band begonnen, ebenso wie die Wege der beiden, die wir jetzt hören. In den 90er Jahren haben Jan St. Werner und Andy Thoma als Mouse on Mars auf dem britischen Label Too Pure sehr verschrobene Elektronikplatten gemacht. Und das Label Too Pure ist ja auch was, das in Verbindung gebracht wird mit der Band, die wir zu Beginn der heutigen Verstärkersendung gehört haben, nämlich die Interlaken Tapes, aber dazu später mehr. Mouse on Mars sind mittlerweile in Berlin beheimatet, also ähnlich wie Kreidler, und von denen gibt es ein neues Album, das sie in nur 3 Tagen aufgenommen haben in ihrem Studio, und dazu haben sie Vokaltracks verwendet, die der 2019 verstorbene Lee Scratch Perry aufgenommen hatte, und die Kombination aus Lee Perrys Dada-Lyrics und dem experimentellen Krautrock von Mouse on Mars ergeben ein fantastisches Album mit dem Namen Spatial No Problem, und wir hören den Track Fire Dali von Mouse on Mars und Lee Scratch Perry.

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Hierbei Verstärker auf Byte FM. Das war Lee Scratch Perry. Obwohl er schon seit 7 Jahren tot ist, hat Mouse on Mars seine Stimme verwendet für das Album Spatial No Problem. Und gemeinsam ist ein fantastisches Album rausgekommen. Der Track da gerade eben, wenn der euch gefallen hat, dann kann ich euch nur empfehlen, das Album anzuhören. Es sind auch noch weitere große Hits drauf. Der Track eben hieß Fire Dali. Und ich habe es vorhin schon gesagt, das Projekt aus Bottrop in Nordrhein-Westfalen mit dem Namen Die Interlaken Tapes ist ein Projekt von Gordon Spangert und der hat sein Debütalbum Dance aufgenommen, angeblich in einer kleinen Gartenlaube. Eben in Bottrop und er steht in der Tradition des Labels Too Pure von Bands wie Seafeel, aber eben auch von Mouse on Mars, die ja auch in Nordrhein-Westfalen angefangen haben mit ihrer Musik. Und diese Bezüge sind offensichtlich und er weitet sie aber auch aus. Was ich sehr gut finde auf dem Album von Interlaken Tapes ist auch der Humor, der sich in den Songtiteln teilweise widerspiegelt. Und auch das ist eine Verbindung zu Mouse on Mars, die ja auch immer sehr quatschige Tracktitel hatten. Wir hören jetzt von The Interlaken Tapes einen Song mit dem Titel Hashtag White Chocolate. 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
1: Ich habe nichts zu tun mit dem deutschen Militär, und da setzt Verstärker auf BeiteFM einen ganz dicken Stempel drunter. Tom Taschenmesser war das aus wieder Nordrhein-Westfalen, in diesem Fall aus Wuppertal. Und wenn ihr überlegt, Tom Taschenmesser, den Namen habe ich doch schon mal gehört. Ich höre so oft Verstärker. Ja, genau, Tom Taschenmesser hat vor 4 Jahren im Jahr 2022 anlässlich der EP Normal, dass du Angst hast, ein paar Songs vorgestellt hier bei Verstärker. Und jetzt hat es eine Weile gedauert, bis es neue Musik gab von Tom Taschenmesser, aber jetzt ist es passiert. Ein neues Album wird erscheinen mit dem tollen Titel Der nichts weiß, den man nicht fragt. Und die erste Single daraus trägt den Titel, also den internetfähigen Titel Deutsche Militär. Tom Taschenmesser hier bei Verstärker. Und weiter geht's mit einer anderen Band, die mit Militär und Krieg auch nichts am Hut haben will. Die kommen aus Berlin und heißen Die Anstalt.

Also da hört man schon, dass die aus Berlin stammen, finde ich. Klassischer Berliner Postpunk. Ein Trio namens Die Anstalt. Die haben sich 2023 gegründet und vor fast einem Jahr ihr Debütalbum in Eigenregie aufgenommen und herausgebracht. Das Album auch einfach nur Die Anstalt benannt. Und jetzt ist das renommierte Label City Slang auf sie aufmerksam geworden und bringt dieses Album nochmal neu raus und auch groß raus, denn sie dürfen direkt auf Tour gehen in Großbritannien und Irland als Vorgruppe von A Place to Bury Strangers und werden da ja auch natürlich mehr Leute erreichen. Also City Slang erwartet da auch durchaus internationale Aufmerksamkeit für Die Anstalt und die Single, die wir eben gehört haben, hieß Kriegen und ich hoffe bald auch noch mehr Singles und das Album dann von Die Anstalt hier bei Byte FM. Wir bleiben in Berlin und kommen zu einer Band, die ja vielleicht eine der besten Bands ist in der Bundesrepublik Deutschland, die man im weitesten Sinne in das Shoegaze-Genre einordnen kann. Es gibt eine neue Single von Rumor, For Eve.

Verstärker auf Byte FM mit den großartigen Rumor aus Berlin mit einem Song von ihrem kommenden Album Staircase Made of Rope. Erscheint allerdings erst im September. Hier aber erstmal die Vorab-Single For Eve. Und weiter geht's mit einer jungen amerikanischen Band aus Chicago, die auch offensichtlich sehr den Indie-Rock und Shoegaze der 90er Jahre liebt. Lifeguard haben eine EP veröffentlicht vor ein paar Monaten, die schon eine Weile bei mir rumliegt und bisher nie reingepasst hat. Aber jetzt ist es soweit. Hier sind Lifeguard mit Appetite.

Ja, ein bisschen Television Personalities sind da auch drin im Sound von Lifeguard aus Chicago. Der Song hieß Appetite und stammte von ihrer aktuellen EP Ultraviolence/Appetite. Und weiter geht's mit einem Musiker, der ebenfalls sich offensichtlich bezieht auf die 90er Jahre, auf den Indie-Rock der 90er Jahre. Das sagt schon sein Albumtitel deutlich mit dem Namen Supersonic Youth. Ich spreche von Nils Keppel aus Leipzig. Das Album ist schon im Februar erschienen. Wir hören daraus Rebel.

Nils Keppel aus Leipzig mit dem Song Rebel von seinem ersten Album Supersonic Youth. Ihr hört Verstärker auf Byte FM und weiter geht's nochmal mit den Interlaken Tapes aus Bottrop in Nordrhein-Westfalen. Der nächste Song hat wieder so einen kryptischen Titel. Ich lese ihn trotzdem komplett vor. Klammer auf Melbourne, Klammer zu in Hashtag FBCCE7.

wir schon seit ja, über 10 Jahren experimentelle Sounds macht. Also sie ist eine Komponistin und vielleicht eher eine Soundtüftlerin als ja, Popmusikerin, kann man eigentlich nicht sagen. Der Song, den wir jetzt hören, ein ganz neuer von ihrem kommenden Album Opening, der ist eigentlich ein wunderschöner Popsong, würde ich sagen. Also eine traumhaft schöne Melodie, aber sie zerstört quasi diese Melodie durch zerstückelte Sounds und das macht den Song natürlich ganz besonders. Also ich bin begeistert, ich verstehe auch, wenn das jetzt nicht jedem und jeder unbedingt gefällt oder wenn das verstörend ist, aber ich finde es ganz toll. Hier ist Clara Lewis mit Thumb in Hand.

Das neue Album von Clara Lewis aus Schweden erscheint im September, wird heißen Opening, und das war der Vorabtrack daraus, der mich sehr berührt hat, muss ich sagen. Er heißt Tamin Hand, auf Deutsch Nimm meine Hand. Clara Lewis hier bei Verstärker. Und weiter geht's mit einem anderen Soundtüftler, der arbeitet allerdings eher am Dub und am Bass, Kevin Richard Martin alias The Bug. Auch kaum ein Monat vergeht ohne eine neue Veröffentlichung von The Bug. Jetzt gibt es eine neue Single-Reihe von ihm mit dem Namen Ladybug. Also Sounds, Dub-Sounds von The Bug mit einer wechselnden weiblichen Stimme. Die erste Ausgabe von Ladybug, Ladybug One, ist aufgenommen mit Disfig, mit der The Bug auch schon vor ein paar Jahren schon mal ein ganzes Album

rausgebracht hat, This Fig alias Felicia Chen. Und auf diesem Mini-Album ist ein Track namens Vanishing drauf in verschiedenen Mixes. Und ich bin ganz ehrlich, ich kann diese Mixes kaum auseinanderhalten oder eigentlich gar nicht. Und ich habe das auch kommentiert auf der Instagram-Seite von The Bug. Ich finde es toll, habe ich geschrieben, aber ich kann sie nicht auseinanderhalten. Und er hat dann nur so ein Lachsmiley drunter gesetzt, hat mich also... ja, vielleicht auch ausgelacht, ich habe keine Ahnung, aber ihr könnt euch ja selbst überzeugen. Das ist jetzt jedenfalls der Numb-Mix von Vanishing von The Bug und This Fig. Ganz tiefe Bass-Sounds.

The Bug und Disfig erinnert auch an sehr, sehr düstere Massive Attack, würde ich sagen. Vanishing im Numb-Mix von der Ladybug One EP von The Bug und Disfig erschienen auf The Bugs eigenem Label Pressure. Und zum Schluss hören wir auch noch die Band Loma Rex. Das ist die Band der kurdischen Musikerin Neja Heterk und des Produzenten Rico Danta. Beide leben in Hamburg und veröffentlichen ihr Debütalbum Kemiri, das heißt auf Deutsch Ruß, auf dem Hamburger Label Not Okay Records. Und dieses Label wird betrieben von meinem Kollegen Christoph Twickel, den ihr hier natürlich hören könnt mit Drop It Like It's Hot alle zwei Wochen am Sonntag um 18 Uhr. Und auf diesem Label Not Okay Records, wie gesagt, ist das Debütalbum erschienen von Loma Rex. Loma Rex heißt deswegen tanzen und das bedeutet nichts anderes als ja, Resilienz zu zeigen anlässlich des Grauens überall. Einfach tanzen als Antwort, also das ist die Antwort der kurdischen Feministin Heja Netirk. Und wir hören Loma Rex mit dem Track Narine.

Lomarex mit Narine von ihrem ersten Album Kimiri. Und das war es auch fast schon mit dieser Ausgabe von Verstärker. Im Programm von ByteFM geht es weiter mit Marius Magor und dem Anstoß. Es sei denn, es ist Samstagnachmittag kurz vor vier. Dann habt ihr die Wiederholung gehört von Verstärker. Und Paula Steinbauer macht weiter mit der New School. Zum Schluss das Titelstück des Albums von Lomarex, Kimiri, Darwinismus, Super Servus, euer Verstärker war und den Monolog führte Dirk Böhme. Wir hören uns wieder in zwei Wochen. Bis dahin, tschüss.

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1: Ich begrüße euch zu einer neuen Folge New School auf Byte FM. Ich bin Paula Steinbauer und wir starten direkt rein mit Channel Trust und Creative.

Der aktuelle Track des Detroiter Musikers Channel Trez. Hier direkt zum Anfang einer neuen Folge New School mit Creatine. Sind wir auch gleich schon direkt beim Thema, denn wahrscheinlich ist es euch auch aufgefallen, wie unfassbar omnipräsent alles rund um Sport und Fitness aktuell ist. Auf Social Media und in den Gyms dieser Welt ist das jetzt nicht unbedingt eine neue Erkenntnis. Gefühlt jedes zweite Video in meinem Feed will mir erklären, wie Bulgarian Split Squats richtig funktionieren. Der Supplementemarkt boomt wie kein anderer, aber dass dieser Hype auch so explizit in der Musik stattfindet, dass Begriffe wie Kreatin, die bis vor kurzem noch zum Nischenjargon der ProfisportlerInnen gehört haben, jetzt auch in Lyrics vorkommen, finde ich schon eine interessante Entwicklung. Und mit genau der habe ich mich für diese Folge New School heute beschäftigt. Also mixt euch doch noch schnell euer Pre-Workout und weiter geht's mit Samara Sin und Vitamins and Minerals.

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1: Vitamins and minerals. Auf Samaricin's Vitamins and Minerals findet sich eine ganze Enzyklopädie von Fitness-Schlagwörtern. Von Vitamin D über Manuka-Honig bis Zink habe ich ein bisschen das Gefühl, die amerikanische Rapperin bewegt sich in ähnlichen Online-Bubbles wie ich. Was aber gar nicht in ihrem Song vorkommt, und das kann in dieser Fitnessblase eigentlich gar nicht erlaubt sein, ist Protein. Protein, Leute, wo ist das Protein? Das liefern jetzt Jesse und Obong Jaya auf ihrem passend betitelten Track Protein.

Maxt ihr noch euer Protein oder seid ihr schon am Fiber maxen? Irgendwas muss in jedem Fall gemaxt werden. Und im Fall von Jesse und Obong Jaya scheint es ganz offensichtlich das Protein zu sein. Das waren die beiden mit Protein hier auf Byte FM. Dabei ist der Song eigentlich gar keine Hymne auf eiweißreiche Ernährung. Wer hätte das gedacht? Er ist eher ein Beispiel dafür, wie Trends aus der Fitnessbubble als Metaphern verwendet werden. Pockets getting bigger is the protein, can't go broke, heißt es auf dem Song. Protein als der Stoff, also der, einfach gesagt, Muskeln vergrößert. Vergrößert hier die Taschen. Steht also für Geld, richtig. Um die Zubereitung des Proteins geht es dann im nächsten Track. Aber auch hier Spoiler, es geht eigentlich gar nicht wirklich um Eiweiß. Wir hören Easy Boy mit Protein Shake.

0: Easy Boy mit Protein Shake, beziehungsweise Protein Shake Deadass, weil darum geht es ja eigentlich und um andere nicht jugendfreie Aktivitäten. Ich weiß nicht, wann jemals ein Nährstoff so einen Hype erlebt hat wie Protein. Und ich sage euch ehrlich, ich glaube, in ein paar Jahren werden wir auf diese Zeit zurückblicken und uns vielleicht ein bisschen schämen. Hüttenkäse muss nicht in so vielen Sachen drin sein. Hüttenkäse muss nicht einen Pizzaboden ersetzen, Leute. Ich bitte euch. Auch wenn Channel Tress mit seinem Track am Anfang dieser Folge den Impuls für heute geliefert hat, ist er weder der einzige noch der erste, der über eins der gehyptesten Pulver der aktuellen Fitnesswelt rappt. Ende März 2025 releaste der britische Rapper Hugo diesen Track hier. Das ist ebenfalls Creatine. SPK.
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Voller Energie und Fokus klingt der britische Rapper Hugo auf Creatine, so wie man sich auch fühlen soll, nachdem man eine mehrwöchige Creatine-Loading-Phase hinter sich hat. In diesem Zustand sollte dann auch der nächste einschlägige Fitnessbegriff, der es in die Musikwelt geschafft hat, kein Problem mehr für euch darstellen. Time under tension bezeichnet die Gesamtdauer, die ein Muskel während eines Trainingssatzes unter Spannung steht. Auch hier ist das metaphorische Potenzial ganz offensichtlich. Denn dieses Prinzip lässt sich ziemlich gut auf irgendwie alles übertragen, was man im Leben so aushalten muss, um am Ende dann als stärkere Version von sich selbst hervorzugehen. Genau das Narrativ macht sich der US-amerikanische Rapper Bones zunutze. Und das ist er mit Time Under Tension. 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

In Vorbereitung für diese Folge habe ich unter anderem auch mal einfach alle Sportübungen und Fitnessbegriffe, die mir so eingefallen sind, in Musikstreaming-Dienste eingegeben und war teilweise sehr gut unterhalten von dem, was dabei so rausgekommen ist. Zum Beispiel nämlich der Track eben Nether Friends mit Tricep Dips. Meiner persönlichen Nemesis-Übung, muss ich sagen, die ich wirklich hasse wie nichts anderes. Das Album, auf dem dieser Track erschienen ist, heißt passenderweise Exercise. Und jeder Track auf diesem Album trägt einen Titel mit Sportbezug in unterschiedlich spezifischer Ausprägung. Von Running am verständlicheren Ende der Skala bis zu Swiss Ball Hamstring, was ich auch erstmal googeln musste, um herauszufinden, dass man bei der Übung so mit den Schultern auf dem Boden und mit den Füßen auf einem, in meiner Familie nennen wir das Petsy-Ball, balanciert und dann die Füße vor und zurückschiebt scheinbar. Auch jetzt kommen wir wieder zu einem Titel, bei dem man wissen muss, was es ist, um die Referenz zu checken, aber die ist hier nicht ganz so nischig. Der Begriff Peloton oder Peloton hat einen sehr spannenden Werdegang hinter sich. Er kommt eigentlich aus dem Französischen und bedeutet sowas wie kleiner Haufen oder Knäuel. Historisch wurden so bestimmte Truppeneinheiten in der französischen Armee genannt. Daraus leitete sich dann die Bezeichnung für das Hauptfeld im Radsport ab, also da, wo die meisten FahrerInnen geballt fast wie so eine Einheit fahren. Ich persönlich kenne den Begriff aber in seiner jüngsten Iteration als Markenname eines amerikanischen Fitnessgeräteherstellers. Und in dieser Funktion hat es das Wort dann auch irgendwie tatsächlich in den kulturellen Zeitgeist geschafft. Einen Peloton Home Trainer zu Hause zu haben, ist zum Statussymbol geworden. Die Workouts dazu, die man monatlich abonnieren darf, werden von Influencern unterrichtet. Und sogar coole Rapper wissen, worum es geht. IDK zum Beispiel. Und das ist er mit Peloton. 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

Peloton von IDK hier bei New School auf Byte FM. Hier dreht sich heute alles um die enormen Auswüchse der Fitness- und Wellness-Industrie, denn natürlich spiegelt sich das, was auf sozialen Medien relevant ist, früher oder später auch in der Musik wieder. Melanie C. befördert uns mit einem ihrer aktuellen Tracks gleich in die Rubrik von Songs, die Fitness und Selbstoptimierung nicht nur explizieren, sondern gleichzeitig dazu geeignet sind, sie tatsächlich beim Sport zu hören. Der Titeltrack zu Melanie C.'s aktuellem Album, das ist Sweat. 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

Ich kann wirklich körperlich spüren, wie jemand mit Sleek Bun und Lululemon Leggings mich über diesen Track hinweg anschreit, noch schneller in mein Indoor-Bike zu treten. Melanie C. war das mit Sweat hier bei New School auf Byte FM. Und bevor das Thema der Lululemon Leggings uns später nochmal kurz begegnet, gibt's jetzt den Track für euch, der weltweit scheinbar synonym ist mit intensiven Workouts. Moby mit Flower.

0: Man würde nicht erraten, dass der Track Flower heißt, wenn man es nicht schon wüsste. Moby war das. Und ich hoffe, ihr habt schön eure Elbow-to-High-Plank-Push-Ups dazu gemacht. In dem Fall wäre der nächste Track auch eine explizite Aufforderung an euch. Lying sind das mit Zeig deine Muskeln.
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Lying hier bei New School auf Byte FM mit ihrer typisch quirky, augenzwinkernden Art und zeig deine Muskeln. 12 Jahre ist der Song mittlerweile alt. Und klar war Sport immer schon cool, also zumindest seit wir den Großteil unserer Zeit sitzend verbringen. Aber dieses Lifestyle-Status-Ding, was es heute ist, war es 2012 noch nicht, oder? Also hättet ihr damals schon 120 Euro für eine Leggings ausgegeben? Wir sind wieder beim Leggings-Thema mit Nina Chuba und Lululemon Squeezy.

0: seit ich diesen Track zum ersten Mal gehört habe. Nina Chuba mit Lululemon Squeezy. Frag ich mich, ob sie da irgendeinen Deal mit Lululemon aushandeln musste. Oder ob Lululemon Squeezy so weit vom Originalnamen weg ist, dass man da nicht Gefahr läuft, einen Markenrechtsbeef mit Lululemon anzufangen. Falls ihr da was wisst, meldet euch. In der Zwischenzeit machen wir weiter mit dem Grund, warum man überhaupt 120 € für eine Leggings ausgibt, nämlich
1: Janka Fahr.

0: mag das.
1: Ich persönlich hätte auch nicht gedacht, dass Rap-Car einen Track haben, der Pilates heißt, aber es gibt ihn. Und das war er. Auch in der deutschsprachigen Musiklandschaft werden Fitnessbegriffe in allen möglichen Kontexten umgedeutet. Sehr wörtlich aber hat das vor mittlerweile auch schon wieder 2 Jahren Shirin David ausgelegt mit Wir erinnern uns, Bauch, Beine, Po. Für mich Song des Jahres 2024. Und ihr lügt, wenn ihr sagt, ihr hättet nicht auch regelmäßig ein Album davon. Aber der Song hatte von Anfang an sehr laute Hater, die ihn berechtigterweise als Symptom einer Entwicklung gesehen haben, weg von der Body Positivity der 2010er und zurück zum Skinny-Wahn der frühen 2000er und späten 90er. Heute wissen wir, diese Entwicklung ist seitdem nur noch schneller und noch größer geworden. Und vielleicht gestehen wir uns auch eines Tages kollektiv ein, dass der Wahn nie ganz weg war. Genauso wie das Gedankengut derjenigen, die heute Union oder AfD wählen. Und dass es, sorry, kein Zufall ist, dass beides parallel gerade wieder so präsent ist. Dass dieser Selbstoptimierungstrend wirklich auch teilweise sehr unschöne Züge annehmen kann. Und dass, was gesund aussieht, nicht immer auch gesund ist. Auch darüber gibt es Songs. Den hier zum Beispiel von Billie Eilish. Das ist sie mit Skinny.

Auf gewohnt zarte und intime Weise nimmt uns Billie Eilish aufs Genie mit in die Tiefen ihrer Psyche. So locker und spaßig wir auch über Fitness und Selbstoptimierung heute bisher gesprochen haben, ganz schnell kann sich in diese ewige Auseinandersetzung mit dem eigenen Körper, den eigenen Verbesserungspotenzialen und vor allem mit den Gedanken und Fantasien darüber, wie man wohl von außen wahrgenommen wird, was Schmerzhaftes und manchmal auch Zerstörerisches einschleichen. Wir sehen immer wieder, vor allem jetzt gerade und vor allem Frauen unter diesem Druck wortwörtlich wegschrumpfen. Schon Ende der 90er hat die wundervolle Fiona Apple dieses Thema mit fast erschreckender Ehrlichkeit in einem zeitlosen Meisterwerk über Hunger, innere Leere und den Versuch, den Kopf in dieser Welt über Wasser zu halten, festgehalten. Wir hören Fiona Apple mit Paperbacks.

Auch fast 30 Jahre später hat der Song nichts an seiner rührenden Intensität verloren und vielleicht sogar an Relevanz dazu gewonnen. Fiona Apple bringt uns mit Paperbags auf die Zielgerade dieser Folge. Und obwohl ich uns zum Ende hin ein bisschen ein heikles Thema eingebrockt habe, wird es doch nochmal euphorischer. Aber so sind wir einmal kurz durch die Höhen und Tiefen dieses massiven Fitness-Hypes durch und die Musik, die rundherum stattfindet. Schön, dass ihr dabei wart. Das war New School. In 2 Wochen gibt es eine neue Folge mit mir, Paula Steinbauer. Und zu der seid ihr herzlich eingeladen, egal auf welchem Level der Selbstoptimierung ihr steht, egal wie viel Gramm Protein ihr pro Kilogramm Körpergewicht esst. Mir wäre nur wichtig, dass ihr Tricep-Dips genauso ungern macht wie ich, okay? Das ist die einzige Voraussetzung. Ich verabschiede mich mit Florence and the Machine und Hunger. Wünsche euch ganz viel Spaß mit dem nachfolgenden Programm hier auf Byte FM und hoffe, wir hören uns in 2 Wochen.

0: 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Es ist 17 Uhr. 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
1: Ich bin Thomas Brockt. Bundeskanzler Merz hat den Rücktritt des Unionsfraktionsvorsitzenden Spahn als richtig und unvermeidlich bezeichnet. Glaubwürdigkeit sei in der Politik das höchste Gut. Er danke Jens Spahn für die Zusammenarbeit, teilte Merz mit. Er hatte Spahn zuvor in seiner Funktion als CDU-Chef zum Rücktritt aufgefordert. Spahn war unter Druck geraten, weil er und sein Mann die Hilfe einer Leihmutter in den USA in Anspruch genommen hatten.
2: In seinem Rücktrittsschreiben sagt Jens Spahn, ihm sei bewusst geworden, dass sein persönliches Glück, gemeinsam mit seinem Mann eine Familie zu gründen und Vater zu werden, nicht vereinbar sei mit seinem politischen Amt. Spahn gibt auch zu, die Folgen seiner Entscheidung falsch eingeschätzt zu haben. Der Spagat zwischen seiner privaten Entscheidung und der Erwartung an ihn als Fraktionschef der Union sei, so Spahn, größer geworden, als er erwartet hätte. Spahns Amt übernimmt bis zur Wahl eines Nachfolgers zunächst sein Stellvertreter, CSU-Landesgruppenchef Alexander Hoffmann. Ronny Tochau, Nachrichtenredaktion.
1: Bundesinnenminister Dobrindt hat vor möglichen Anschlägen in Deutschland gewarnt. Die vermehrte Melde- und Aufklärungslage habe ihn dazu veranlasst, die bislang formulierte abstrakte Bedrohungslage zu einer hohen Bedrohungslage hochzustufen. Das sagte der CSU-Politiker der Welt am Sonntag. Das bedeutet, dass in Deutschland jederzeit mit dem Risiko von Anschlägen zu rechnen sei. Beim Ticketbuchen für Urlaubsflüge ist es oft eine knifflige Frage. Können der kleine Rollkoffer und die Tasche mit an Bord und kostet das extra? Verbraucherschützer kritisieren verwirrende Regeln und fordern Klarheit.
3: Angemessenes Handgepäck darf man kostenlos mit ins Flugzeug nehmen, betont Ramona Popp, die Chefin des Bundesverbandes der Verbraucherzentralen. Problem, es ist nicht geklärt, was genau angemessen bedeutet. Für die Fluggesellschaften ist das mal ein Rucksack, mal nur eine Handtasche oder ähnliches. Damit das aufhört, hat die Verbraucherzentrale gegen mehrere Fluggesellschaften geklagt, so Popp. Ihr Tipp bis zur Klärung, beim Buchen aufs Kleingedruckte achten und Handgepäck vor dem Abflug nachmessen. Thomas Thonfeld, Nachrichtenredaktion.
1: Bei der Fußball-Weltmeisterschaft steht heute das kleine Finale an. England und Frankreich spielen in Miami um Platz 3. Anstoß ist um 23 Uhr deutscher Zeit. Im Endspiel kämpfen dann morgen Spanien und Argentinien um den WM-Titel. Zum Wetter, die aktuelle Vorhersage des Deutschen Wetterdienstes. Heute im Norden und Nordwesten häufig stark bewölkt, aber weitgehend trocken bei maximal 19 bis 25 Grad. In den übrigen Landesteilen heiter bis wolkig, in der Mitte einzelne, im Süden häufiger Schauer und teils kräftige Gewitter, dort 24 bis 29 Grad. Morgen im Norden und Osten Schauer und Gewitter, im Süden oft freundlich und trocken, aber insgesamt etwas kühler.
0: Das waren die Nachrichten.
4: Willkommen zu Tracks des Tages auf Byte FM. Ich bin Henning Tudor-Kasbohm mit den Highlights dieser Woche für euch. Überwiegend Neuerscheinungen. Aber das ist schon ein älterer Track von Georgia Smith zusammen mit Guilty Beats. All of this.

All of This von Georgia Smith zusammen mit Guilty Beats. Das war ein ziemlicher Sprung nach ihrem Debütalbum Lost and Found von 2018. Das war zwar sehr solide, aber die Londoner Sängerin blieb dann doch irgendwie im klassischen Alternative R&B. Ja, das alternative Element, das rückte dann mehr in den Vordergrund auf der zweiten LP 2023, Falling or Flying. Und das eben war so eine Amapiano-Exkursion nach Südafrika, und daran erinnern auch die Logdrums in ihrer neuen Single Alive zusammen mit Wizkid.

Alive aus dem kommenden Album von Georgia Smith. What Are The Odds heißt es. Erscheint im August. Ja, gesanglich klassischer Millenniums R&B. Der Basssound erinnert an Amapiano und ansonsten ist der Beat, ja, in Nigeria würde man Alte dazu sagen, so nennt man da den Alternative R&B, und aus Nigeria kommt auch der Gast Wizkid. Und sie war auch jetzt gerade Feature-Gast auf dem neuen Album von Near Archives, Get Me Down.

Omer Sura, das sind Keshavara, das Projekt um den deutsch-indischen Musiker Keshav Purushottam. Er kommt aus Köln und als der Bandleader in Indien war mit dem Goethe-Institut, da kam ihm eben die Idee zu diesem Projekt. Das ist über 10 Jahre her. Mittlerweile sind 3 Alben draußen, das hat sich zu einer größeren Produktion auch mit Tanzeinlagen ausgewachsen. Und 4. Album soll wohl bald kommen. Erste Single daraus ist Pambu Mukan Uncle, heißt wohl so viel wie Onkel Nasenschlange auf Tamilisch. Und die Single ist auch eine Hommage an Kollywood, das ist die tamilische Filmindustrie in Indien, an Dub und an Disco Diaspora aus den 70ern.

Different Drum, das ist Linda Ronstadt, eine der ganz großen US-amerikanischen Sängerinnen. Damals noch in den 60ern mit ihrer Band Stone Ponies. Die hat sie aber von Anfang an vollkommen in den Schatten gestellt. Und in den 70ern machte sie sich dann selbstständig. Und von Mitte der 70er bis Mitte der 80er hat sie 7 Alben in den Top 10 produziert, hat mit Neil Young gearbeitet, mit Aaron Neville, mit Gram Parsons, Dolly Parton. Auch ihre letzte LP 2006, die war mit einer Sängerin namens Anne Savoy, bevor sie sich dann aus gesundheitlichen Gründen zur Ruhe gesetzt hat. Und sie ist diese Woche 80 geworden. Adieu, False Heart von ihrem letzten Album.

Ghost Orchid von Nick Leon aus dem Album Tropical Entropy, einer ja, dystopischen Nachzeichnung seiner ehemaligen Heimat Miami. Mittlerweile wohnt er in New York, wie auch Ella Mines. Kommt ursprünglich aus Kolumbien und die haben wir eben gerade auf dem Track gehört. Für ihr Feature hat er sich dann revanchiert mit einem Remix von einem Track von ihr. Kennengelernt haben die sich aber nicht in New York, sondern in Mexiko. Aber New York macht natürlich die Kollaboration einfacher. Sie haben eine gemeinsame EP angekündigt, die Anfang August erscheint. Que les pasó a mis amigos heißt die EP und die erste Single daraus, Espiral.

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1: Naisha, indische Sängerin, ja, als Feature Artist auf Talk to Me von Champion Quartet und Skrillex. Skrillex hat sie kennengelernt, nicht in einem ihrer beiden Wohnorte, Mumbai oder Los Angeles, sondern in London nach einem Rave, wie es sich gehört. Und der hatte auch seine Finger mit drin bei ihrer kommenden EP 911, die sie als ja, ihre erste wirkliche EP bezeichnet, weil sie wohl vorher nicht so ihrer künstlerischen Vision folgen konnte, wie sie wollte. Kürzlich unser Track des Tages, Naisha mit So Then.

Bro, Passi, ein ja, sehr klassisch anmutender Track für jemanden, der auch gerne an Synths rumschraubt und Instrumente umbaut. Marco Benevento heißt dieses Stück ein Track des Tages hier bei uns bei Byte FM. Von seinem kommenden Album Glera, seinem Debüt für Big Crown, das Label von Leon Michaels. Selber kommt aus New Jersey, wohnt hier mittlerweile im Staat New York in Woodstock. Wir gehen rüber nach Tokio und Schweden. Tennis Coats mit Bye Baba Bimba zusammen mit Tape.

bei Baba Bimba. Das sind die Tennis Courts aus Tokio, ein Ehepaar. Na gut, nun klingt das nach sehr viel mehr Leuten. Das liegt daran, dass die Tennis Courts sehr kollaborationsfreudig sind, haben mit Leuten von The No Twist eine Supergroup namens Spirit Fest gegründet, Norman Blake von Teenage Fan Club gearbeitet, mit den Pastels, mit Judd Fair, auch mit einer Ambient-Gruppe aus Japan namens Sekai. Das hier war mit der schwedischen Band Tape, mit der haben sie 2 Alben gemacht. Auf einer Compilation gibt es noch mehr Songs und mit denen veröffentlichen sie ein neues Album, Mina Soul wird es heißen, und am gleichen Tag erscheint die richtige Auflage eines vorher nur online erhältlichen Albums, das den Titel Zenbu Yume trägt. Und daraus kürzlich unser Track des Tages, der wunderschöne Song Pearl.

Pearl von den Tennis Coats, von ihrem Album Zamru Yume, das ungewöhnlicherweise nur von den beiden eingespielt wurde. Na, es gibt zwei, drei Gesangsfeatures, aber das war's. Und das erscheint im August nochmal so richtig, nicht nur als Webveröffentlichung. Sind sowieso sehr umtriebig gerade, die beiden, Saya und Takashi Ueno, haben beide auch noch solo ein Album rausgebracht. Und das von Saya hören wir, weil es sehr gut ist. Yukicho heißt dieser Song, für mich der größte Hit aus dem Album. Und nicht auf den Streamingdiensten erhältlich.

Yukicho von Sayas, das ist Saya Erno von den Tennis Codes mit ihrem Soloprojekt. Ihren Tracks des Tages auf Byte FM. Mit einem Song von ihr gehe ich auch raus. Ich bin Henning Tudor-Kaspurm. Viel Vergnügen im weiteren Programm hier auf Byte FM. Kamika. Bis bald, ciao.

Herzlich willkommen, ihr hört Indigo und Byte FM. Für euch am Mikrofon ist Lukas Hart und wir hören rein in die letzten Wochen alternative Popmusik. Ich habe sau viel komisches Zeug dabei, bei einigen Sachen auch wieder selbst nicht ganz sicher, ob es mir gefällt. Aber ja, vielleicht ja euch. Wir gehen heute rein mit Portraits of Tracy, eigentlich Tracy Amare, 21 Jahre alt aus Baton Rouge, mit der Leadsingle ihrer neuen EP mit dem herrlich schrägen Titel Question: From Where Do Our Primal Instincts Originate? Answer: MTV. Das ist Caught in a Jam.

Portraits of Tracy Caught in a Jam hier bei Indigo und bei DFM. Sie selbst beschreibt den Track als einen unverfrorenen Liebesbrief an Bands wie Squeeze, Tom Tom Club oder Queen, von denen sie seit ihrer Kindheit wie besessen ist, hat man hier auch gut gehört in diesem Track. Squib, das ist zum einen Brock Bierley, ein echter Typ aus Fleisch und Blut, so wie du und ich, und zum anderen Crotida Satira, eine fiktive Kunstfigur. Sie steht trotzdem als Produzentin und Co-Autorin in den Credits und wer das schräg findet, der hat recht. Mitgebracht habe ich den Song Free Boda vom neuen Album Erring mit einem Sound, der mich an Alex G und 100 Gags erinnert. Squib mit Free Boda. Bye.

Ihr hört Indigo und Byte FM, das war Tommy Barlow mit dem Track Won't You Ever Need Me. Er kommt aus Cambridge, hat eine klassische Musikausbildung gemacht und dann elektronische Musik studiert. Er selbst sagt, es geht um dieses Gefühl, gleichzeitig tanzen und weinen zu wollen. Habe ich ehrlich gesagt noch nie den Drang danach gehabt, steht bei mir also so gerade ein bisschen im Floskelverdacht. Gefallen hat mir der Song aber trotzdem und live sehen kann man ihn auch bald, nämlich im September steht er beim Reeperbahn-Festival in Hamburg auf der Bühne. Apropos, live gesehen habe ich auch die nächste Künstlerin, ist jetzt schon ein Jahr her ungefähr, Tummy Ache, das ist Soren Bryce, eine Songwriterin und Produzentin aus UK. Feeding Tube heißt ein neuer Track und der klingt ganz arg doll nach Thom Yorke, hört selbst.

Ihr hört Indigo und Byte FM hier mit einem Remix von Eilish Constance von Man-Made Man-Made, einem Track von The Sound Chalk Makes, dem sie hier auch ihre Stimme gegeben hat. The Sound Chalk Makes ist eigentlich ein 20-Jähriger, der mit 5 Jahren mit seinen Eltern nach Mumbai gezogen ist. Dort war er dann Teil eines elektronischen Kollektivs namens Mumbai Underground. Vor rund 2 Jahren dann der nächste Umzug nach London, um Musikproduktion an der University of the Arts zu studieren. Der Typ ist einfach unfassbar produktiv gerade, 18 Singles allein letztes Jahr. Und der Song, der ihn dann wirklich bekannt gemacht hat, ist eben Man-Made Man-Made, der durch ein selbst gedrehtes Handyvideo in einem Parkhaus viral gegangen ist. Neues gibt es dieser Tage von Snooper aus Nashville. Statt das zu erwartende Punk-Getöse gibt es hier aber jetzt Elektronisches. Der Grund dafür, Sängerin Blair Tramiel hat sich von Lipgloss inspirieren lassen, dem 2008er Pausenhof-Hit von Lil Mama. Einer ihrer Lieblingssongs, wie sie selbst sagt, und das ist ziemlich cool geworden, hier ist Recess.

Byte FM und Indigo mit Lukas Hart. Gerade gehört habt ihr einen verrückten Track von einem Percussionisten und Produzenten, der sich Glorp nennt und aus Philadelphia kommt. 2023 ist dieses experimentelle Elektronikprojekt gestartet. Bali Mode stammt jetzt hier vom dritten Album Glorp Live, das jetzt gerade rausgekommen ist. Darauf Polyrhythmen, Footwork und East Coast Club Sound mit einer Brise Sao Paulo, aber eben auch nichts für schwache Gemüter. Da muss man einfach jemand sein, der nicht still sitzen kann. Hier kommen jetzt noch ein paar alte Bekannte. App ist ein Trio aus London. 2024 kamen sie mit der EP All at Once raus, die schon einiges an Aufmerksamkeit auf sich zog. Diese Kombination aus choralartigen Vocals und zerhackten Beats war dann für viele schon ein echter Schocker. Jetzt scheinen sie auch noch ihre Liebe für 90er Trance-Techno gefunden zu haben. Von ihrem Debütalbum Shallow Hits ist jetzt hier Moving On.

Das ist Indigo und Byte FM. Meet Computer habt ihr gerade gehört. Bester Name seit langem. Unplug Reality hat der Kanadier seinen Track gerade genannt. Auf Bandcamp beschreibt er sich selbst schlicht als Weird Alone Guy. Und diese Einsamkeit vielleicht auch ein Grund, warum er so viel Musik rausbringt. Seit 2018 hat er nämlich gefühlt ununterbrochen Alben rausgehauen. Ein absurd großer Katalog an Tracks, fast wie ein Tagebuch, so wirkt's auf mich. Weiter geht's mit Sophia Stell. Sie kommt aus Vancouver, dort hat sie lange in einem mittlerweile geschlossenen Club gearbeitet, in dem sie nachts an der Bar stand und tagsüber ihre EP How to Win at Solitaire aufgenommen hat. Jetzt hat sie ein neues Label und veröffentlicht Musik bei A24. Generell geht's gerade ziemlich steil bergauf. Sie hat zuletzt für Lord in LA Support gemacht und ihr Laufstegdebüt auf der Pariser Fashion Week hat sie auch gefeiert. Aktuell arbeitet sie an ihrem Debütalbum. Hier ist Sophia Stell, Molly in the Club.

Sophia Stell bei Indigo und Byte FM, in dieser Ausgabe wieder aktuelle Releases aus der alternativen Popmusik. Und einer, der da mehr als zu Hause ist, ist Bliss Samsa. Wenn man sich seinen Background mal anschaut, wird einem auch klar, warum das alles so klingt, wie es klingt. Aufgewachsen ist er in einer christlichen Sekte in Indien, eine ziemlich konservative, praktisch ausgerichtete Umgebung, geprägt von religiösen Liedern und ziemlich isoliert von anderen musikalischen Einflüssen. Er flog dann auch von der Schule und hat sich mehr und mehr ins Internet verzogen und dann so richtig erst mit dem Musikmachen angefangen. Neue Single heißt Crash Landed und wenn ihr mich fragt, ist die außerordentlich gut. Bliss Samsa.

Ihr hört bei FM und Indigo mit Key Avil. Also französisch 1 heißt dieser Song hier aus dem Projekt von Vicky Mettler aus Montreal. Ebenfalls aus Kanada kommt Locky Mara. Das ist ein Projekt von Nicolas Gay, gebürtig aus Toronto. Seine letzten Jahre waren ziemlich unstet. Er lebte erst nämlich in Vancouver und arbeitete dort im sozialen Bereich, zog dann zurück nach Toronto, um mit alten Bandkollegen das Live-Projekt Locky Mara wiederzubeleben. Inzwischen lebt er in New York, wo er nochmal Musikproduktion studiert hat. Und die neue Platte Only Sun, Only Moon kommt Ende Juli raus und entstand mitten in einer Trennung. Diese Single handelt davon und Locky Mara hat sich dafür musikalisch eines alten Tricks bedient, nämlich zuerst Gitarren aufgenommen und dann rückwärts abgespielt und bis zur Unendlichkeit zerstückelt. Hier ist Every Day.

Indigo und Byte FM und ich muss schon sagen, ich habe eine extreme Schwäche für Banjos. Das gilt im Übrigen auch für Mandolinen. Dieser Song eben kam von Kask und heißt passenderweise auch Dooms Banjo. Das Duo hat sich bei einem Improvisationsabend kennengelernt und der Track kündigt ihre erste EP an, die im August erscheint, bei einem brandneuen Label gegründet, unter anderem von einem Mitglied von Black Country, New Road. Ihr erstes eigenes Konzert wollen die beiden übrigens dann auch dort spielen, wo auch für Black Country New Road alles begann, nämlich im legendären Club Windmill in Brixton. Damit sind wir für dieses Mal auch wieder am Schluss dieser Sendung angelangt. Ich hoffe, für euch war heute was dabei. Vielen Dank fürs Zuhören und Dranbleiben. In 14 Tagen hören wir uns wieder. Hier geht's jetzt weiter mit 60 Minutes und Markus Schaper oder in der Wiederholung am Dienstagabend mit Elevator Music. Raus geht's heute mit einem sehr schönen Song von Space Africa, das Duo aus Manchester und Berlin. Ihr neuer Song heißt MLN und mit dabei ist auch Tony Nyoku. Macht's gut, ciao.

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1: So, bevor es gleich nochmal weitergeht mit 60 Minutes, hier ein kurzer Sendehinweis. Wir hören jetzt eine Wiederholung vom 10. Juli 2021 mit dem Namen New Grooves. Musik hören wir unter anderem von Pote, der Sängerin Tiawa und dem Future Soul Duo Anushka. Mein Name ist Ivaldo Bisher und ich wünsche euch viel Spaß bei den nächsten 60 Minuten mit Markus Schaper.
2: Ihr hört 60 Minutes, Byte FM, freut mich, dass ihr dabei seid. Ich bin Markus Schaper. Es geht los mit dem Future Soul Duo Anushka und dem Tune Speak to Me. Bitteschön.

Von Anoushka werde ich in dieser 60 Minutes noch den ein oder anderen Track spielen, von ihrem neuen Album Jemaya. Weiter geht's jetzt aber erstmal mit Protee, bitteschön.

0: Von Silvern Mathurin, a.k.a. Poté, ist dieser Tune eben gekommen. Under heißt der Track, einer von 11 auf dem Album von Poté. A Tenuous Tale of Her, so heißt es, immer noch gut zu hören, woher Poté eigentlich kommt, nämlich aus dem Club-Kontext. Aber das Songwriting auf dem neuen Album nimmt mittlerweile in seiner Musik einen immer bedeutenderen Part ein. Den breiten Bass-Sound, den hat er aus London mitgenommen nach Paris. Da lebt Poté nämlich mittlerweile. Er ist in London aufgewachsen und auf der Karibikinsel Saint Lucia geboren, und von da kommen dann auch die karibischen Rhythmen ins Spiel. Spannender Sound sowieso, den Poté da zum Besten gibt. Inhaltlich dreht es sich in seinen Tracks ja im weitesten Sinne um Weltuntergangsstimmung. Er erzählt von Leuten, die ja vor einer nahenden Apokalypse stehen und wie sie dann damit umgehen. Also in jeder Hinsicht spannend. Das Album von Poté, A Tenuous Tale of Her. Damon Albarn ist auch ein großer Fan von ihm, ist bei einem Track sogar dabei. Allerdings nicht bei dem, der jetzt ansteht. Open Up, Poté in 60 Minutes. Bitteschön.
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I Love New York, Liam Bailey in einer Liaison mit L. Michaels Affair, Kundayo Inversions, eine Neuinterpretation des 2020er Albums Kundayo von

eine neue Künstlerin, Tiawa in 60 Minutes. Tiawa, Sonius Corderosa, habe ich eben gespielt, heißt übersetzt süße Träume oder träumsüß, ist portugiesisch, ist nicht verwunderlich, denn Tiawa aus Brighton hat portugiesische Wurzeln und dieses Sonius Corderosa hat ihre Oma immer beim Zubettgehen zugeflüstert. Tiawa, Soul, Latin Folk, Hip-Hop, Reggae, das ist so ihr Mix und Tiawa hat eine sehr charakteristische Stimme, wie ihr gerade gehört habt, und eine besondere Art, wie sie ihre Stimme einsetzt. Moonlit Train, sehr, sehr feines erstes Album von Tiawa und wir hören uns noch einen Song an, Mountains of Metal.

Noch ein Debütalbum in 60 Minutes, Feed Me Weird Things. Das Debüt von Squarepusher 1996 ist auch ein echter Klassiker. Feed Me Weird Things, und davon habe ich gerade gespielt, Squarepusher.

Serenity von Anushka mit dem Future Soul Duo sind wir in diese 60 Minutes ja reingestartet. Jemaya, so heißt das Album, das erste auf dem Label True Thoughts. Jemaya, benannt nach Orisha Jemaya. Orisha Jemaya, die Göttin des Meeres, die Beschützerin der Frauen und überhaupt die ewige Mutter aller Menschen. Eine große Bedeutung in der Santeria und Yoruba-Religion in Brasilien und auf Kuba und offensichtlich ja auch eine große Bedeutung für das Future Soul Duo Anushka. You My Love, der kommt jetzt. Future Soul, Electronica, UK Jazz Vibes. Klasse Nummer von Anushka. Kommt jetzt.

Ziemliches Brett war das nochmal von Poté, Together von seinem ersten sehr, sehr starken Album A Tenuous Tale of Her. Jetzt ein Jazzkollektiv aus Brighton, das Quintett Ebi Soda, ebenfalls auf True Thoughts zu Hause, wie auch schon andere Acts in dieser 60 Minutes. Und die haben auch bei ein paar Albumtracks von Anushka mitgemacht. Ebi Soda jetzt mit Keisha Bilip von ihrem Album Ook.

Nochmal die Stimme dieser 60 Minutes, Tiawa mit Life is Not a Crime von ihrem ersten Album Moonlit Train. Tiawa, Pote, Anushka kann ich euch nur ans Herz legen, die sind alle klasse. Nochmal ein Tune von Anushka, Brave, und in diesem Sinne seid mutig. Ich bin Markus Schaper, wir hören uns.

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2: Hallo und herzlich willkommen. Neue Ausgabe von Elektro Royal. 2 Stunden lang elektronische Tanzmusik. Man kann es ja nicht oft genug sagen. Wie immer mit guter Musik, wie immer mit Musik, die noch gar nicht veröffentlicht wurde, zum Teil, wie immer auch mit Musik, die schon Jahre oder Jahrzehnte alt ist, weil natürlich auch zurückgeschaut wird in der Dance-Music, in der Club-Musik, in der experimentellen elektronischen Musik. Vor allem aber geht es um das Hier und Jetzt. Ich bin hier, ihr seid auch da, Hier und Jetzt haben wir doch schon mal erfüllt, ne? Ich freue mich auf die kommenden 2 Stunden, ihr hoffentlich auch.

Seine Freunde kennen ihn nur als Harry, Harry Agius. Aber wir, die Clubwelt, die Clubszene, die Fans der elektronischen Musik, wir kennen ihn als Midland. Und Midland hat gerade 3 neue Tracks herausgegeben. Und wie hat er die EP dann benannt? 3 New Things, wie man das eben so macht in England. Das hier war der 2. dieser 3 neuen Tracks, so ziemlich in der Mitte, Without Pause. Manche sagen trippy dazu, andere deep. Ich fand's ganz gut. Ja, Harry Agius, Midland. Hier ganz am Anfang von Electro Royale. Harry Agius übrigens, habe ich gerade gelesen nochmal, hat angefangen, sich fürs DJen zu interessieren, nachdem er bei einer Drum-and-Bass-Veranstaltung, einer Jungle-Veranstaltung war. Das hat ihn beeindruckt, was da passiert. Und er wollte ja unbedingt auch DJ werden. Tja, gut, dann spielen wir mal so ein paar Drum- und Bass-Tracks oder ein bisschen Breakbeat-artiges, irgendwas, was so in diesen Jungle-Bereich hineinreicht und trotzdem natürlich elektro-royal-taugliches Material ist. Sehr schön.

Ein Track von seltsamer Schönheit, so würde ich den mal bezeichnen. Er stammt von BDSTF, Produzent DJ aus Paris, und er heißt No Love Ecstasy. Ja, tatsächlich seltsame Schönheit, ne? Noch ein bisschen mehr dieser Breakbeats. Ich habe hier noch was. Track heißt New Bitch. Das finde ich schon mal nicht so schön. Aber der Mensch dahinter, Cakes the Killer. Und das Ganze ist ein Remix, nämlich der Nigel's Three Times Breaker Barrage Remix.

kommt mir ein bisschen vor wie früher, vom Sound her vor allem. Das hier, das sind so Hardcore-Sounds, die hätten auch Anfang der 90er irgendwo im Radio ertönen können. Zumindest in Berlin, da gab es ja legendäre Radiosendungen, zum Beispiel mit Moni D. Die Älteren unter uns werden sich erinnern. Und damals habe ich solche Tracks da im Radio mitgeschnitten. Und die Tapes habe ich, glaube ich, sogar heute noch irgendwo. Aber das ist ein ganz neuer Track. Oder eine ganz neue Interpretation eines gar nicht so alten Tracks. Und zwar hat das schottische Duo Slam aus Glasgow einen Teil ihrer ja, besonders guten Tracks, ihrer bekannten Tracks, nochmal zu verschiedenen Remixern gegeben. Und das hier, das war der Vapor-Track. Der ist geremixt von Fjark aus Berlin. Jawohl, die Slam Remixes auf ihrem eigenen Label Soma veröffentlicht. Und ja, was soll ich sagen? Ich würde sagen, wir hören noch einen zweiten Track von Slam, von diesen Remixen. Allerdings einen etwas ruhigeren, der aber soundmäßig auch so ein bisschen in die Vergangenheit reicht. Und zwar ist das ein Track von Slam namens Program. Auch der damals, ich weiß nicht, wie lange ist das her, einigermaßen bekannt. Und das ist der Linear Phase Remix. Da wird aus diesem Stück so ein wunderbares Stück Dub-Techno. Ja, oder die Dub-Techno-Note, die wird dann noch ein bisschen verstärkt. Ihr hört das Ganze hier bei Elektro Royal auf Byte FM.

700. Veröffentlichung des Labels Soma. Wie gesagt, mitbegründet von Slam damals. Und Slam packen sich dann selber auf diese 700. Veröffentlichung mit Reinterpretationen, Neuinterpretationen, Remixen ihrer klassischen Nummern. Hier zum Beispiel dieser Track Program im Linear Phase Remix. Habe ich gerade Nummer gesagt? Ja, habe ich gesagt. Ich wollte mir es doch abgewöhnen. Mein Gott. Wir hören als Neues von Alan Alien. Und zwar erstmal ihren Track Riot.

0: Es gibt ein neues Album von Ellen Alien, der Labelbetreiberin und DJ aus Berlin. Dieses Album heißt New Life. Ich weiß nicht genau, wie ihr neues Leben aussieht. Vielleicht ist es auch einfach nur so eine Behauptung. Ne? Irgendwie muss man ein neues Album mehr nennen. Und ich traue gar keinem mehr. Das kann ich an dieser Stelle schon mal sagen. Musikern, die irgendwas über sich erzählen, grundsätzlich erstmal misstrauen, ob das so stimmt, was die da sagen. Und dann ein bisschen nachdenken, überlegen, ob das tatsächlich einen Sinn ergibt. Und dann vielleicht die Hälfte abstreichen und dann vielleicht nähert man sich dann der Wahrheit. Ja, aber das sind nur meine ganz persönlichen Ansichten. New Life jedenfalls, ein neues Leben. Na gut, ein neues Album ist jetzt noch kein neues Leben. Dieses Album soll aufgenommen worden sein. Ihr merkt schon, auch da bleibe ich im Konjunktiv, auch wenn es vielleicht gar nicht so wichtig ist. In Ibiza, in Miami und in Berlin. Ja, und dieser Track hier, Steh auf, der steht ganz am Ende dieses Albums und der davor, der kurze Riot, der ist da auch irgendwo zu finden. Ich finde beide ganz gut, finde beide ganz interessant und habe mir gedacht, okay, Ellen Alien, die ist jetzt wirklich schon so lange dabei, die machen wir heute zum Elektro-Royal-Klassiker. Und da tauchen wir tief in diese Phase ein, wo damals Techno ein bisschen weicher wurde, fast ein bisschen poppig, sich mit dem Elektropop vermählte und auch da mischte Ellen Alien mit. Sie hat sich ja dann auch immer unterschiedliche Produzenten gesucht und da kam dann ihr wunderbares Album Stadtkind heraus. Ja, ein Track besser als wie der andere, wie wir in Berlin damals so gesagt haben. Und ich habe hier für den Elektroklassiker was Schönes ausgesucht. Auch schon wieder über 20 Jahre alt, diese Musik.
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Vertrauen und noch irgendwas. Trust and Alan Alien aus dem Jahr 2001. Ach, 25 Jahre ist es her, dass dieses Album Stadtgent das Licht der Welt erblickt hat. Alan Alien hat damals diesen Track zusammen komponiert mit Holger Zilske und Michael Schmidt. Und mir gefällt das ziemlich gut. Alan Alien, ja, ich kann es ja hier an dieser Stelle sagen, ich mag die gar nicht so gerne, muss ich ja auch nicht mögen, kenne sie auch nicht richtig wirklich persönlich, nur so aus vom Hörensagen. Und dann hat sie mich, glaube ich, schon dreimal versetzt, so als Musikjournalist. Und da leidet natürlich ein bisschen die Sympathie, sage ich mal an dieser Stelle. Natürlich umso eine größere Geste von mir, sie hier zum Elektro-Royal-Klassiker zu machen, ist ja doch eine Auszeichnung. Ja, also das ist ihr Stadtkind-Album. Man hätte da auch noch ein halbes Dutzend anderer Tracks von diesem Album nehmen können und hier spielen können. Ich finde, das sind alles Klassiker mittlerweile geworden. Aber dieses Trust End, da ist immer noch sowas drin, was mich auch heute noch anspricht. Ihr hört Elektro-Royal hier auf Byte FM und da kommen wir jetzt zu etwas völlig anderem.

noch ein trockener Elektro bei Elektro Royal, der Sendung, die sonst gar nicht so knochenlos ist, aber manchmal seelenlos, seelenlose Maschinenmusik, die dann aber mit Seele erfüllt wird. In diesem Fall von Aloka. Aloka, normalerweise der Name eines Hundes, ne? Ich weiß nicht, kennt ihr diesen tibetischen oder buddhistischen Friedenshund, der mit so einem Mönch da unterwegs war? Der hieß auch Aloka, aber dieser Aloka hier, das ist ein Produzent, DJ aus Großbritannien und das war sein Track Concave. Jetzt bin ich mir ziemlich sicher, dass ich den anderen Track, der auf dieser EP von Aloka zu finden ist, Convex heißt der, schon mal gespielt habe und ich glaube, der ist auch ziemlich gut. Spontane Entscheidung, wir hören den zweiten Track von Aloka, den Convex-Track auch. Dann haben wir sie beide gehört, im Doppel, Konkave und Convex. Besser geht's nicht.

Das ist gemein. Das ist richtig gemein. Hier treffen zwei Künstler aufeinander, die ich beide auf ihre Art und Weise sehr gut finde. Und den einen schon sehr, sehr lange, den anderen seit einiger Zeit. Und dann haben die einen Track an einem Track gearbeitet, der einen unaussprechlichen Namen trägt. Sowas verurteile ich zutiefst. Suivex HHDNFLG. Was immer das heißen mag. PDQB hat diesen Track ursprünglich komponiert. PDQB, ich habe den ja hier schon in letzter Zeit öfter mal vorgestellt, habe glaube ich immer dazu gesagt, das ist so ein mysteriöses Elektroprojekt. Mittlerweile gibt es auch einen bürgerlichen Namen dazu. Ich weiß aber gar nicht, ob der groß eine Rolle spielt und ob der eigentlich genannt werden darf. Aber ich nenne ihn einfach. Sascha Dornhöfer ist sein bürgerlicher Name. Den können wir vielleicht auch gleich wieder vergessen. Und der hat jedenfalls als PDQB jetzt ein sehr interessantes Album herausgegeben. Der Transiente Zeuge heißt es. Gut, irgendwie müssen Alben ja heißen, habe ich ja vorhin schon mal gesagt. Und da hat er tatsächlich so Elektro-Tracks gemacht, die aber nicht so lupenrein, also Club-Elektro funktionieren, sondern da passieren ganz seltsame Dinge manchmal in den Tracks. Die brechen dann so ab, bauen sich wieder auf, den Druck, den sie aufgebaut haben, vergessen sie dann und. Aber es gibt eine Remix-Sektion auf diesem Album, was als Doppel-LP erscheinen wird. Und da ist unter anderem dieser Remix, den wir hier gerade eben gehört haben, vom Egyptian Lover drauf zu finden. Der Egyptian Lover, für alle, die es nicht wissen, legendäre Gestalt in der Elektroszene, aber wirklich diese Oldschool-Elektroszene, die da in den 80ern losging. Der Egyptian Lover hat da ein paar Tracks gemacht damals, die bis heute fortwirken, die damals sehr einflussreich waren. Und den hat also der PDQB hier für sein Album Transiente Zeuge als Remixer gewinnen können. Ja, Felix da Housecat übrigens auch. Jetzt hören wir, denke ich, noch einen zweiten Track, nachdem ich so viel davon erzählt habe, von diesem Album Transiente Zeuge. Und ich überlege, welchen. Vielleicht diesen hier. Das Paderborn Potpourri. Das verspricht doch einiges.

Gerade mal 3 Minuten lang. PDQB mit das Paderborn Potpourri von seinem Album Der transiente Zeuge. Na gut, und jetzt habe ich hier noch einen, der ist nicht mal 2 Minuten lang. 1,40. Den knall ich hier noch hin, bevor der Jingle zum Bergfest erklingt. Auch PDQB Extra Structures.

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1: So sieht's einfach mal aus. Auch hier in der zweiten Stunde von Elektro Royal. Ach, das wird eine feine Feier geben, auch hier im zweiten Teil, bin ich mir ganz sicher. Einleiten vielleicht erstmal das Ganze mit Musik von Anthony Schmierek, Produzent, Schriftsteller. Aus Manchester, da lebt er und er macht so eine lustige Art, produziert seine Musik plus so ein Stream of Consciousness, was die Texte angeht. Ich erkläre es vielleicht nicht weiter, sondern wir lassen ihn selber sprechen. Ja, hier ist sein Track Shock.
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1: Chalk, Kreide. Vom kommenden Album von Anthony Chmierek, dieses Album wird heißen Decoding Bird Songs. Habe ich das richtig gesagt? Ja, habe ich richtig gesagt. Decoding Bird Songs kommt erst im August, aber da sind jetzt schon so ein paar Tracks vorab veröffentlicht, zum Beispiel eben dieser Chalk Song. Und auch noch ein zweiter. Das Interessante an diesem, ich habe es gerade gesagt, Produzenten und Autor, der hat vor 3 Jahren, tauchte der auf einmal so auf der Bildfläche, hat einen sehr coolen Track damals veröffentlicht, die Single The Hitchhiker's Guide to the Fallacy, und hat da zum ersten Mal das so präsentiert, ne? Elektronische Musik plus das, was er da zu sagen hat. Und diese Worte, wenn man dazu hört, das ist schon irgendwie irre und interessant. Gleichzeitig Spoken Word natürlich nicht nach jedermanns Geschmack oder jeder Frau, ne? Hier ist nochmal Anthony Chmierek, Seminal von Decoding Bird Songs, seinem kommenden

Auch in den Niederlanden ist das Interesse an elektronischer Musik groß. Auch an den Klängen von früher haben wir gerade einen sehr original klingenden Track von Michael Eskes gehört, der unter seinem Pseudonym MRE unterwegs ist, als Elektrokünstler. Sein Track Every Scratch Tells a Different Story. Ja, jeder Kratzer erzählt eine andere Geschichte. Das lässt sich auf Sachen münzen, auf Autos zum Beispiel. Jeder kleine Kratzer, vielleicht eine eigene Geschichte, aber natürlich auch auf Menschen. Und Kratzer sind dann nicht nur kleine Narben am Körper, sondern vielleicht auch im Geist. Aber das sind nur so meine Überlegungen zu diesem Track. Wir kommen zum wahrscheinlich poppigsten Moment dieser Elektro-Royal-Ausgabe. Es gibt in den USA einen Menschen, weiß nicht genau, wie er sich ausspricht. Ich würde sagen Cotier, aber weil es eben ein US-Amerikaner ist oder er in den USA zu Hause ist, vielleicht heißt er auch Cotier oder Cotier. Der Track jedenfalls eine Coverversion, und zwar des Bronski Beat Klassikers Small Town Boy. Ich bin normalerweise ja nicht so ein Fan von so dann angehausten Pop-Klassikern, mit denen man nochmal versucht, auf billige Art und Weise Aufmerksamkeit, Geld, Aufträge oder was auch immer einzusammeln. Aber in diesem Fall finde ich es gut, weil ich nämlich großer Fan des Tracks, des Originaltracks bin. Eigentlich der fast einzige Track von Bronski Beat, den man so braucht. Hier in dieser Version kann man natürlich immer sagen, eine Coverversion, der kann den ja eigentlich nur schlechter machen. Aber nee, finde ich in dem Falle tatsächlich nicht. Also, hier ist der.

Cotier mit Small Town Boy. Bin mir nicht ganz sicher, aber es klingt für mich so, als hätte die Original-Vocals von Bronski Beat verwendet hier in diesem Track. Also die Stimme von Jimmy Somerville und den anderen beiden im Background-Gesang. Klingt für mich so. Dann wäre es ja keine richtige Cover-Version, sondern es wäre eine Art Edit oder vielleicht auch ein Remix, wenn man das genau nennt. Hier gehört jedenfalls bei Electro Royale auf Byte FM. Von Bronski Beat ist ja nur noch Jimmy Somerville übrig, die anderen beiden leider gestorben. Der eine 2021, der andere schon 2016, habe ich gerade gesehen, waren alle noch nicht so alt. Der eine Krebs, der andere erst einen Schlaganfall und dann an einer Rauchvergiftung gestorben bei einem Wohnungsbrand bei sich in der Wohnung. Alles traurig. Wie kommen wir da wieder raus? Natürlich mit Musik, die uplifting ist. Uplifting, auch so ein schlimmes Wort, ne? Aber ja, ihr wisst schon, was ich meine.

Macht ihr euch manchmal Gedanken über das Universum, über so eine Dinge, die der menschliche Geist vielleicht gar nicht richtig begreifen kann? Zum Beispiel, dass das Universum eventuell unendlich ist und was das genau bedeutet, unendlich, dass es immer weitergeht und die Erde nur so ein ganz kleines Fitzelchen in diesem Universum ist. Ich schon, aber nicht zu lange, weil einen das wahnsinnig machen kann. Und das haben offensichtlich auch der argentinische DJ und Produzent Hernán Cataneo und Mark Romboy gedacht, haben sich nämlich für diesen Track hier zusammengetan und ihn genannt The Insanity of Infinity. Der Wahnsinn der Unendlichkeit. Ja, so sieht's einfach mal aus. Hier gehört bei Elektro Royal auf Byte FM. Wir gehen nach Großbritannien, ins Vereinigte Königreich, UK, England, wie auch immer man es sagen will. In London zu Hause ein Produzent und DJ namens Anash Kumar, ein Brite mit indischen Wurzeln. Wie sagt man da, ein Indo-Engländer? Vielleicht sagt man es am besten einfach gar nicht. Ne? Lässt ihn einfach so stehen. Er macht noch gar nicht so lange Musik. Ist Anfang 2021, 22 so aufgetaucht. Hat eine erste EP namens Postcards veröffentlicht. Und jetzt ist, ja, sind so ein paar kurze Tracks von ihm erschienen. Finde ich ganz interessant. Wir hören mal rein in seinen Freestyle Battle

Rico Püstel hier bei Electro Royale auf Byte FM mit einem Track namens El Ciento Uno. Ich lerne seit ein paar Wochen Spanisch, also noch mehr als ich ohnehin schon konnte. Ich konnte tatsächlich ein ganz kleines bisschen Spanisch, aber habe jetzt über so eine App, ja, sagen wir doch, wie es ist, ohne ihren Namen zu nennen, angefangen, mein Spanisch aufzufrischen und vielleicht zu verbessern. Das klappt so halb, ne? El Ciento Uno würde ich aber übersetzen als der 101. Und vielleicht ist das der 101. Versuch, also 101 Versuche hat er gebraucht, um diesen Track hier herzustellen. So stelle ich es mir zumindest vor. Ich finde das mit dieser App, um mal hier ganz kurz abzuschweifen, eigentlich ganz okay, jeden Tag sich mit was zu beschäftigen, womit man sich sonst nicht so beschäftigt. Ich glaube aber, dass es bessere Möglichkeiten gibt, Sprachen zu lernen. Kommt mir so vor, als würde man sich da im Schneckentempo fortbewegen. Aber es macht dann halt die tägliche Dosis, ne? Jeden Tag ein paar Minuten und ehe du dich versiehst, bist du 100 und kannst vielleicht in Spanien einen Saft dir bestellen oder sagen, dass du 2 Wassermelonen haben möchtest und ein paar Pfirsiche. Ne? Dos sandías y unos duraznos. Habe ich tatsächlich gerade eben frei gesagt, ja. Okay, was machen wir jetzt? Wir sind eigentlich gut gelaunt, aber gehen in die düstere Nacht. Ihr wisst ja vielleicht, dass ich großer Fan bin von allem, was Dina Summer und die daran beteiligten Personen sonst so machen. Die sind ja auch noch in anderen Projekten so unterwegs. Und es gibt was Neues von Dina Summer, eine EP Children of the Night, / Bats in Paris, die Fledermäuse in Paris. Ist natürlich ein düsteres Klischee, ja, aber soll mir recht sein. Wir hören mal Bats in Paris. Ach, und gleich hinten dran noch Children of the Night. Neuer Track.

Dina Summer mit Children of the Night. Unverkennbar, Dina Summer. Man könnte auch sagen, okay, die bleiben sich treu. Ne? Neue Veröffentlichung, zwei Tracks davon gehört. Children of the Night, das heißt, wir sind ja praktisch schon in der Nacht. Und das bringt uns zum Berliner Produzenten Lüking. Der hat nämlich gerade einen Track veröffentlicht. As the Night Falls, also wenn die Nacht gerade anfängt oder wenn sie zu Ende ist. Da muss ich nochmal drüber nachdenken. Kann ich tun, während wir diesen Track hören. Lüking featuring Macadama, As the Night Falls. Ist das der Anfang der Nacht oder das Ende? Fragen über Fragen.

Tief hätte ich es richtig gesagt, aber ich war mir nicht hundertprozentig sicher. As the night falls bedeutet im Deutschen, wenn die Nacht heranbricht, also wenn sie anfängt. Könnte mir vorstellen, Leute, die Deutsch lernen, die wissen auch nicht sofort, was das heißt. Wenn die Nacht heranbricht, was soll das bedeuten? Die Nacht bricht oder sie bricht an? Ja, Sprachen, schwierig, ja. Ich habe gerade mal geguckt, wir haben schon ganz schön viel Tracks geschafft. Normalerweise spiele ich mal so 20 Tracks pro Ausgabe. Wir haben jetzt aber schon 25 und haben ja noch 10 Minuten. Vielleicht hören wir noch mal erst was von Marc Uhl. Ein Track, der dann in so eine schöne Acid-Nummer übergeht. Und zwar heißt dieser Track Microman. Das ist der Morales-Remix. Hier bei Elektro Royal auf Byte FM.

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1: Schön, wirklich sehr schön. Microman im Morales Remix. Marc Uhl. Hier ziemlich am Ende von Elektro Royal. Ich denke mal, an dieser Stelle kann ich mich verabschieden. Vielen Dank fürs Zuhören. Mein Name ist Martin Böttcher. Hat mir heute wieder viel Spaß gemacht. Ich glaube auch, dass wir viele gute Tracks gehört haben. Mitten im Juli. Ach, was für eine Zeit, oder? Vielleicht die beste Zeit des Jahres, aber ihr wisst ja, was ich immer sage. Die beste Zeit des Jahres ist immer jetzt gerade. Ja. Wenn man das erstmal verinnerlicht hat, dann lebt es sich eigentlich ganz unbeschwert. Hier im Programm von BYTE.FM wisst ihr ja, dass es auch immer der beste Moment, der, in dem man gerade ist, beziehungsweise das, was kommt, geht hier hochkarätig weiter im Programm von BYTE.FM. Und wir könnten uns dann nächste Woche wieder hören, wenn es heißt Elektro Royal. Ich würde mich ja drüber freuen. Macht's gut, bis dann, ja? Tschüss.

0: 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Es ist 22 Uhr.
1: Hallo ihr Lieben, ihr hört Track Limit. Mein Name ist Liz Remter. Los geht's.

Pearl heißt dieser Song und kommt vom Album Fathers hier bei BYTE-FM. Dem gemeinsamen Debüt von vier bekannten Musikern, dem Grammy-prämierten Jazz-Schlagzeuger Nate Smith, dem Keyboarder Kiefer, dem Bassisten Cartoons und dem Produzenten Kenny Beats. Entstanden ist das Album ganz spontan bei einer zweitägigen Studio-Session in Los Angeles. Eigentlich sollte dort nur ein neues Mischpult getestet werden. Am Ende war aber die Grundlage für 8 Songs geschaffen. Musikalisch verbindet Fathers Jazz, Funk, Soul und Hip-Hop. Fathers heißt das Album nicht etwa, weil alle 4 Väter sind, wobei das vielleicht auch sogar zutrifft, das weiß ich allerdings nicht. Der Titel geht vielmehr auf Kiefer zurück, der MusikerInnen, mit denen er besonders gerne arbeitet, scherzhaft immer Father nennt. Ob aus diesem Projekt noch mehr gemeinsame Musik entstehen wird, ist bislang offen. Alle 4 sind aber auch solo oder in anderen Konstellationen aktiv. Cartoons zum Beispiel ist ein Musiker und Produzent aus New York, vor allem aber als Bassist bekannt. Sein aktuelles Album heißt Space Cadet und ist im vergangenen Jahr veröffentlicht worden. Daraus hören wir jetzt den Track Walls Up gemeinsam mit Eric the Architect.

Walls Up heißt dieser Track und kommt von Cartoons zusammen mit Eric the Architect. Eric the Architect, ein Rapper, der vor gut einem Monat auch selbst einen neuen, sehr sommerlichen Track veröffentlicht hat. No Doubt, I'm in Love heißt der. Ist wahrscheinlich sein bislang poppigster Song und das ist auch nicht besonders überraschend, wenn man sich anschaut, woher die musikalische Grundlage kommt. Das Original heißt I'm in Love und war 1981 ein Hit von Evelyn Champagne King. Eric the Architect greift allerdings nicht direkt auf dieses Original, diesen Disco-Boogie-Klassiker zurück, sondern auf Jennifer Laras Reggae-Adaption I Am In Love. Dürfte mir streng genommen nicht gefallen, weil ich eigentlich kein großer Reggae-Fan bin. Hier reißt es der Beat und die Rap-Parts aber für mich dann doch wieder raus. No Doubt, I'm In Love. Hier bei ByteFM.

Eric the Architect, No Doubt, I'm in Love, hier bei Track Limit bei BYTE.FM. Wir bleiben nochmal bei jazzy, sommerlichen Hip-Hop, dieses Mal von Pawsey, Saeming und T.O. Saeming, ein Rapper aus Süd-London, der seine Musik selbst als Alternative UK Rap bezeichnet, also eine Mischung aus Grime, Jazz und Hip-Hop. Ende Juni ist dieser Track hier erschienen, das ist Levels.

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1: Pausi, Saming und T.O. Levels, der Track hier bei BYTEFM. Von London geht's nur nach Birmingham zu Dame Dame, ein R&B- und Soul-Duo. Bringen am 24. Juli ihr Debütalbum raus, Dreams on the Passenger Seat heißt es. Darauf freue ich mich schon ganz besonders. Viel weiß man darüber noch nicht, gibt gerade mal insgesamt 4 Songs von Barbara Boko und Edith Nelson, die hinter dem Projekt stecken. Allesamt aber Vorboten des kommenden Albums. Die aktuelle Single ist diese hier, Fire Burning Through the Rain.

Dame Dame mit Fire Burning Through the Rain, also ein Feuer, das sich seinen Weg durch den Regen brennt. Physikalisch eher schwierig als Metapher für das Überwinden von Widerständen, aber sehr wirkungsvoll. Auch auf einer neuen Single von Bonobo treffen Feuer und Wasser aufeinander. Fire on the Water heißt der Track und das ist ein Vorbote seines kommenden Albums Distance in Static, erscheint am 11. September. Mit dabei ist auch die pakistanisch-amerikanische Künstlerin Arush Aftab. Das Album ist bei Aufnahmesessions in Los Angeles, Tokio und London entstanden. Ein großer Teil wurde dann auf der Broken Arrow Ranch von Neil Young in Kalifornien fertiggestellt. Dort ist dann auch Fire on the Water entstanden, zunächst eher zufällig aus einem einfachen Akustik-Gitarren-Loop, den Bonobo beim Testen der Technik aufgenommen hatte. Arush Aftab reiste dafür dann aus New York an und ergänzte den Song mit Gesang auf Urdu. Für Bonobo wurde der Track zu einem Wendepunkt bei der Arbeit an diesem Album, zu dem Moment, in dem er erstmals gespürt hat, dass das Ganze eine klare Form annimmt. Das sind also Bonobo und Arush Aftab mit Fire on the Water.

Ihr hört Track Limit bei Byte FM und das waren Bonobo und Arush Aftab, Fire on the Water. Vorbote seines neuen Albums Distance in Static erscheint im September. Anfang Juli hat Fortet hingegen ganz überraschend ein neues Album veröffentlicht, allerdings nicht unter seinem bekannten Namen, sondern unter einem Pseudonym, geschrieben in Wingdings. Eine Symbolschrift aus den 90ern, die Buchstaben durch hunderte Piktogramme, Pfeile, Sterne und Symbole ersetzt. Und so sehen eben auch Künstlername, Song und Albumtitel aus. Demzufolge weiß man eigentlich erstmal gar nicht, wie irgendwas davon ausgesprochen werden soll. Und dieses Wingdings-Pseudonym ist nur eines von vielen vom britischen Produzenten Kieran Hebden. Neben Fortet und diesem Namen hat er auch schon unter den Pseudonymen Percussions, KH, 40LR und unter einem Namen, der ausschließlich aus Nullen und Einsen besteht, veröffentlicht. Das hier ist nun der Opener aus seinem neuen Album.

Ihr hört BYTE.FM und diesen Titel würde ich natürlich sehr gerne abmoderieren und euch verraten, wie der Song heißt. Das ist allerdings ziemlich schwierig, denn er besteht ausschließlich aus Symbolen und Zeichen. Veröffentlicht wurde er von Fortet unter einem Pseudonym, das ebenfalls sehr schwierig zu entziffern ist, da alles in der Schriftart Wingdings geschrieben ist, also ebenfalls in Symbolen und Zeichen. Und experimentell geht es jetzt auch noch weiter. Ich habe vor kurzem nämlich das Duo The Books für mich entdeckt. Paul DeYoung und Nick Samuto stecken dahinter. Für ihre Songs verwenden die beiden sogenannte Found Sounds, also bereits vorhandene oder zufällig gefundene Tonaufnahmen. Diese Found Sounds lösen sie dann aus ihrem ursprünglichen Zusammenhang und setzen sie zu etwas völlig Neuem zusammen. Manchmal verbinden sie die Klangcollagen dann zusätzlich auch mit neuen Gesangsharmonien oder auch Streichern. Paul DeYoung sammelte schon früh ungewöhnliche Tonaufnahmen, während Nick Samuto mit Alltagsgeräuschen und digitaler Klangbearbeitung experimentiert hat. Als sich die beiden dann kennengelernt haben, Ende der 90er, entwickelten sie daraus eine gemeinsame Collagetechnik. An Owl with Knees heißt dieser Song hier von The Books und bei dem Titel musste ich auch sofort an dieses bekannte Meme oder auch Bild denken, auf dem man zum ersten Mal die überraschend langen Beine einer Eule sieht. Kann ich empfehlen, euch das mal anzuschauen. Bis dahin hören wir hier bei Track Limit auf BYTE.FM The Books mit An Owl with Knees.

Sophia mit Lingo, ein Song aus ihrem Debütalbum Zero, war vor kurzem auch unser Album der Woche hier bei Byte FM. Zur Erstausstrahlung dieser Ausgabe von Track Limit ist das nächste Album noch nicht erschienen, aber es dauert nicht mehr lange. Am 24. Juli veröffentlicht Nick Hakim sein neues Album I Can See. Der Titeltrack ist ein wunderschöner, warmer und gefühlvoller Song, getragen von Nick Hakims ganz besonderer Stimme, wie ich finde. 5 Jahre lang hat er an dem Album gearbeitet. Die Demos hat er gemeinsam mit dem Produzenten Andrew Salo zu den fertigen Songs ausgearbeitet. Salo kennt man unter anderem auch für seine Arbeit mit Big Thief oder auch Dijon. Jetzt hier Nick Hakim mit I Can See.

I Can See von Nick Hakim, der Titelsong seines kommenden Albums. Am 24. Juli ist es soweit. Deutlich häufiger gibt es neue Musik von Ethan French. Eine ganze Weile hat er nämlich jeden Tag Songideen auf Instagram geteilt und irgendwann damit begonnen, sie auch regulär zu veröffentlichen. Die Stücke sind dementsprechend oft ziemlich kurz, begeistern aber sehr viele Menschen. In den Kommentarspalten findet man Namen wie Justin Timberlake, Jabba, DJ, Jazzy Jeff oder auch Q-Tip. Und auch ich würde mir von diesem nächsten Song eine deutlich längere Version wünschen. Das hier ist Ethan French mit Reckless and Arranged, auch bekannt als Day 56.

Eine Songskizze von Ethan French, Reckless and Arranged, auch bekannt als Dave 56 hier bei BeatFM. Bekannt geworden ist Ethan French mit kurzen Songideen, die er zeitweise täglich veröffentlicht hat. Diese hier war eine der aktuelleren, wobei der Begriff aktuell bei seinem hohen Output ohnehin ziemlich schnell hinfällig wird. Schon etwas älter, aber nicht weniger schön ist der nächste Song, Nothing to Lose von Nectar Wood, 2024 erschienen und Titelsong ihrer damaligen EP. In dem Song geht es darum, sich wieder aufzurappeln, wenn vieles schiefgelaufen ist und das Leben Spuren hinterlassen hat. Trotz aller Widerstände weiterzumachen, neu anzufangen und sich selbst Mut zuzusprechen. Nectar Wood ist mit vielen kreativen Einflüssen aufgewachsen. Ihr Vater stammt aus Ghana und spielt Saxophon. Ihre englische Mutter ist Künstlerin. Später entwickelte sie ihren eigenen, von Jazz und Neo-Soul geprägten Sound in der Londoner Musikszene. Inspiriert unter anderem von Erykah Badu oder auch D'Angelo. Hier ist also Nectar Wood mit Nothing to Lose.

Amber Mark, Janet Dress, Raven Lanay, Obong Jaya, Baby Rose und noch einige mehr werden dabei sein. Für die aktuelle Single hat sich zum Beispiel auch Childish Gambino, also Donald Glover, hinters Mikrofon gestellt. Seit mehr als einem Jahr ist das seine erste neue musikalische Veröffentlichung. Ein verträumter, sommerlicher Song, das hier sind Dahi und Childish Gambino mit Running. 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

Bibadubi mit Sun Has Set, ein Song, der mich sehr an die frühe Phase von Paramore erinnert hat und damit auch ein bisschen an meine Teenagerzeit. Und das passt auch ziemlich gut. Sun Has Set war nämlich der erste Vorbote von Bibadubis neuen Album Pylon, erscheint am 18. September. Und darauf hört man nämlich auch Hayley Williams, Sängerin von Paramore. Zum Abschluss kommen wir hier bei Track Limit nur noch einmal zur elektronischen Musik mit Audiofly und einem Song, den ich vor kurzem bei meiner Friseurin entdeckt habe. In the Last Moment im Robex Punk Pramen NB Remix. Sehr meditativ, während einem die Haare gewaschen und der Kopf massiert wird, kann ich sehr gut empfehlen. Und damit sage ich jetzt Tschüss, wir haben für heute das Track Limit erreicht. Mein Name ist Liz Remter, ciao.

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Ja, ich begrüße euch recht herzlich zu Antikörper auf Byte FM am Samstag, den 18. um 23 Uhr. Mein Name ist Marc Kovasch und ich sitze hier im Zabo Hayes Studio mit meinem lieben Tontechniker Florian Weber. Und warum sage ich das? Auch natürlich, weil er super nett ist, aber weil das erste Stück Early Whitney war. Das war früher Gold Russian, aus Nürnberg kommt der gute Mann, Ben Russian nennt er sich. Und mein lieber Tontechniker Florian Weber hat nicht nur die Platte rausgebracht, die davor, sondern auch Schlagzeug gespielt, glaube ich, ne? Genau, er nickt. Schlagzeug gespielt bei Gold Russian hat er. Jetzt macht er ein Duo namens Early Whitney. Und das war gerade der Song Where is the Panda featuring Roy Vuccino. Ja, eigentlich habe ich da auch Schlagzeug gespielt, aber er hat ein anderes Schlagzeug genommen. Das ist auch super so. Ein geiler Song. Und danach, es war ein Hörerwunsch von der Patricia aus Hannover vom 2018er Album. Laut und deutlich waren das die Mike Stender Band aus Zürich mit dem Song Deutsche Land. Das ist super. Es ist ein Duo und der Drummer singt. Das gibt's nicht so oft. Florian als Schlagzeuger, der nickt, ja. Gut. Ja, wir gehen zu King Salami and the Cumberland 3 und das sind die Namensgeber der Sendung, dieser Sendung. Und zwar Going Back to Worstville, so heißt der Song und ich fand's super, deswegen viel Spaß mit King Salami and the Cumberland 3.

Ja, ihr hört immer noch Antikörper auf Byte FM und das waren gerade, muss ich mal nachschauen, wer das war, genau, Slow Shift waren das. Die haben ihre Platte selber rausgebracht. Not on Label habe ich da geschrieben. Römisch 2 heißt das Album, das Stück hieß Ridiculous Beast. Klingt so ein bisschen wie Chubby and the Gang. So, wir gehen nach Gelsenkirchen. Wir gehen zu unseren lieben, lieben Freunden von Desolat. Jawohl, keiner kennt die und ich darf nicht jawohl sagen. Und ich darf nicht großartig sagen, denn letzte Sendung habe ich das, glaube ich, jeweils 10-mal gesagt. Das ist echt ganz schön doof. Also, Desolat kommen jetzt mit Wynonna, der neuen Single, auf Dackelton Records. Hier sind unsere lieben Freunde von Desolat.

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Das waren gerade Desolat mit der neuen Single Wynonna. Ja, was gibt's noch zu sagen? Gar nichts. Wir kommen zu The Head Coatees. Jawohl. Die haben eine 4-CD-Box herausgebracht mit 4 alteren oder älteren Alben von ihnen. Punk Girls, How Have Love Will Travel, Girls Will und noch ein viertes, was mir gerade nicht einfällt. Und ich habe daraus ausgesucht, Teenage Kicks, ein Undertones-Cover. Sehr, sehr schön. Hier sind sie.

Jawohl, Johnny Thunders and the Heartbreakers, das Album nur unter Heartbreakers erschienen. The Demo Sessions von LAMF, schon tausendmal veröffentlicht, hier auf Jungle Records 2022 für den Peter aus Bielefeld, I Wanna Be Loved. So, jetzt gehen wir zu einer neuen Sub-Pop-Band. Habe ich auch schon ein paar Mal gespielt hier bei Antikörper. Die Sweeping Promises haben eine neue Single. Das Album wird You Say I Romanticize heißen, kommt am 14. August. Die Single heißt Cocoon. Viel Spaß mit den Sweeping Promises.

Ja, ihr hört weiterhin Antikörper auf Byte FM. Ich versüße euren Samstagabend und schließe ihn natürlich ab. Das war gerade Sonic Youth mit My Friend Goo. Ja, My Friend Goo in der 8-Spur-Version gibt es nur dank Marco Plei, der mir das geschickt hat, als Doppel-CD. Die Goo-Platte 15 Jahre Anniversary Edition, die hat eine zweite CD dabei mit den 8-Spur-Demos. Jawohl. So, wir gehen zu Die Anstalt. Und Die Anstalt sind ein neuer Hype aus Deutschland. Und City Slang hat sich die gegriffen. Ich habe keine Ahnung, wie man das wird. Die machen so Elektropunk. Ist eigentlich nicht so meine Baustelle, aber das Stück ist geil. Die Anstalt ist das mit Kriegen.

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1: Ihr hört immer noch Antikörper auf Byte FM. Das waren gerade gute alte Bekannte dieser Sendung. Kartell Madras. Zwei wunderbare Mädels. Die Antikörper-Session haben die schon gemacht am 7.2.2020 und dieser Song gerade, Evident to Me, ist der erste Release nach The Serpent and the Tiger von 2021 auf Sub Pop Records. Davor war die Anstalt mit Kriegen. Jetzt gehen wir zu einer neuen Band auf Howlin' Banana Records. Die werden im September, glaube ich, oder im Oktober ihr Debütalbum rausbringen und haben eine Vorab-Single, die heißt Winter und die Band heißt Girl. Viel Spaß. Okay.

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Ja, 60 Minuten Antikörper sind schnell herum, aber ich muss noch sagen, das waren gerade die Zigaretten mit dem Song Alicante, das ist die neue Single und dieses Album ist endlich raus, der Albumtitel. Eine gesunde Reaktion auf eine kranke Welt.

kommt im Oktober. Sehr, sehr schöner Titel. So, ich verabschiede mich. Mein Name ist Marc Kovasch erstmal und ich verabschiede mich mit Jack White. Ich bin ein großer Jack White-Fan. Und ich mag auch die White Stripes, seine Vorgängerband. Ich mag auch Seven Nation Army, aber das Stück, was wir hören, heißt Neighbors. Von dem neuen Album Frozen Charlotte auf Third Man Records, seinem eigenen Label, kam letzte Woche am 10.7. und ich bin raus mit Jack White. Ciao, tschüss.

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0: 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Es ist 0 Uhr. 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
1: Und damit befindet ihr euch im Nachtprogramm auf Byte FM. Den Start macht unser DJ-Mix Electric Night Flight. In dieser Ausgabe mit Acts des Kollektivs Intertronica. In der ersten Stunde mit Neely 8. Die Hamburger DJ nimmt euch mit auf einen Deep Dive zu den Wurzeln des Jungle, aber auch zu modernen Interpretationen des Genres. Geprägt von Liquid Drum and Bass und Jazzing-Einflüssen mit einer raushörbaren Vorliebe für atmosphärische, rollende Grooves. Die zweite Stunde des Electric Night Flights ist eine Wiederholung vom 7.12.2025 mit der DJ Let's Be Honest, was ein Alias von Ava Nix ist. Mit ihr fliegt ihr durch warme, minimal Deep House Landschaften, bis ihr dann bei treibendem Acid und Progressive landet. Jetzt kommen 2 Stunden lang Musik am Stück ohne Moderation. Mein Name ist Quirin Felix Ebnet und ich wünsche einen angenehmen Night Flight hier durchs Nachtprogramm auf Byte FM.

0: 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Es ist 2 Uhr.
1: Das ist The Good Nights mit Sebastian Hanf und für die Urlaubszeit habe ich heute ein paar Classics für euch am Start. Tracks, die ich feiere und die zum Sommer passen, alles schon etwas älter, aber immer noch sehr gut. Gold Nuggets also und wir starten mit Royxop und Remind Me. Na dann, Tachchen. It's on.